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0: Ja, es ist wieder Freitag 16 Uhr und es ist Zeit für Reflex. Und unser Freund Ossi Becker, der ist noch auf der Ostsee, der ist heute in der Sendung nicht dabei, aber ich habe trotzdem Besuch im Studio. Bei mir sind die liebe Anna und die liebe Hilke und die beiden sagen den Hörern jetzt erstmal artig guten Tag.
1: Ja, moin.
2: Moin.
0: Ja, erzählt noch mal so ein bisschen mehr von euch.
1: Ja, ich fange mal an. Ne? Also mein Name ist Hilke Flebbe und gemeinsam mit Simone Lührs machen wir Literaturforum Lübeck und wir freuen uns darauf.

0: auf Autoren und Autorinnen in Lübeck sichtbar zu machen.
1: Und vor allen Dingen, ihr macht auch der Weltmeisterschaft Konkurrenz, nämlich ihr wagt es, Kultur anzubieten, wo es doch also überall Land auf Land ab nur noch Fußball gibt. Das ist doch ganz besonders erwähnenswert.
0: Das kann sein, aber wir sind natürlich als Frauen auch fiebern mit beim Fußball und deshalb haben wir auch unsere Veranstaltung um 17 Uhr gelegt und ganz, ganz bewusst, dass wir alle, auch wir Frauen, dann nachher schön Deutschland anfeuern kann am Wochenende.
1: Also viel Literatur mit Hilke und Anne gibt es gleich. Ja, dazu gibt es natürlich noch einige andere Dinge zu berichten. Zum Beispiel, hier gab es im Hause einen Relaunch. Wir heißen nämlich jetzt Media Hub und das heißt, dass der OK in Schleswig-Holstein und auch hier in Lübeck viel mehr in die mediale Bildung auch von Jugendlichen einsteigt. Dann haben wir telefoniert mit unserem Freund aus der Bürgerschaft, Detlef Stolzenberg. Dem gefällt nicht, dass der Mühlentorteller eine Kreuzung werden soll und er möchte, dass es ein Kreisverkehr bleibt und will ein Bürgerbegehren lostreten. Das hat natürlich ganz besondere Tricks und ganz besondere Randbedingungen, über die man da mal reden muss, haben wir mit ihm gemacht. Und wenn wir dann noch Zeit haben, in Meusling ist heute Mittag ein neuer Bürgertreff eröffnet worden. Und da waren wir natürlich dabei, haben das Ganze noch schnell geschnitten. Jetzt schon zu lesen bei HL Live, aber demnächst auch bei uns zu hören.

0: Asana, den Song habe ich extra für euch rausgesucht. Also so eine Musik. Und dann so ein schöner lauer Sommerabend und ein schöner Ort in Lübeck und dann da drauf noch Literatur. Mehr geht nicht, ne?
1: Mehr geht nicht. Danke für die Musik.

0: Zuhörer, die brennen jetzt darauf zu erfahren, was für eine tolle Idee habt ihr denn jetzt hier, ich würde mal sagen, für Lübeck.
1: Auf alle Fälle für Lübeck. Und zwar nicht nur ein Ort, Harald, sondern gleich vier Orte. Sommerworte, Sommerorte. Das wird ein Sommerfest. Und zwar viel Literatur unter freiem Himmel.
0: Das hört sich ja richtig gut an. Und mal also etwas Butter bei die Fische. Wie seid ihr drauf gekommen? Wie bist du drauf gekommen? Du betreibst ja also irgendwo dann zusammen mit Mona einen Literaturverein. Und ihr habt das Gefühl gehabt, so, wir machen dieses Jahr mal richtig was los.
1: So ist es, Harald. Und zwar ist es so, wir haben ja auch den Literaturstadt Lübeck-Verein. Und da sind sämtliche Literaturgesellschaften drin, Autoren, wie auch Anna, die heute hier ist. Und ja, und da haben wir dann überlegt, was kann man mal machen in Lübeck im Sommer, wo wirklich so ein schönes Feeling ist, schöne Orte, schöne Worte. Und ja, und deshalb haben wir gesagt, Mona und ich haben gedacht, jetzt wollen wir doch mal 8 tolle Frauen, mal eine wunderschöne Bühne, beziehungsweise 4 Tage, 4 wunderschöne versteckte Orte, wo man wirklich, ja, wie die Musik im Hintergrund ist, so lazy, lazy, und dann diese traumhafte Literatur hören.
0: Darüber reden wir gleich. Whoa.

0: Ja, Matt Bianco klingt aus und Hilke klingt an. Hilke, du hast dort einen Flyer und auf diesem Flyer sind die ganzen Orte des Geschehens also schon mal genannt. Aber du kannst das also ruhig mal so ein bisschen durchgehen. Wo gibt es was mit wem?
1: Ja, Harald, du sagtest, also an vier besonderen Orten der Hansestadt, ne? Da wollen wir zeitgenössische Literatur, sommerliche Atmosphäre und Lübecker Stadtkulisse. Und das bietet sich ja bei uns in Lübeck an. Also wir haben am ersten Tag, quasi am 16. Juli, da sind wir zu Gast hier im Lübecker Yachtclub. Und da lesen zwei besondere Autoren, Angela Detmers und Anna Husen. Und am nächsten Tag, am Freitagabend, geht es los im schönen Altstadtbad Krähenteich, 19 Uhr, wunderbar. Und ja, da ist auch unser heutiger Gast hier, Anna Hasenfuß liest vor und Carla Lettermann.
0: Ja, gleich geht's weiter. Ich wollte nur über diese beiden Locations schon mal sagen. Yachtclub, da kann man ja, falls das Wetter nicht so ganz mitspielt, also dann auch nur was reingehen, ne?
1: Ja, an alle vier Orte. Wir haben die Orte extra so ausgesucht, dass sie erstmal eine wunderschöne Kulisse, Altstadtkulisse. Überall sieht man natürlich die Türme. Insbesondere im Yachtclub ist es ja so ein Blick über die Wagnitz und dann die sieben Türme, diese Kulisse vor allem wie im Märchen. Und sollte es denn doch mal im Sommer so ein kleiner feuchter Regen, so ein kleines süßes Sommerregen geben, dann können wir nämlich nach drin gehen und haben dann die Türen auf, schauen trotzdem nach draußen. Aber unsere Autorinnen bleiben dann auch noch im Trocken, wir auch.
0: Ja, ist eine traumhafte Location, denn das vom Bad, also dann ist von der anderen Seite dann, ne?
1: Das ist richtig. Also unser Bad, wo wir sind, ist jetzt aber allerdings dann noch in einem anderen Viertel, nämlich in der Angidienquartier. Also doch ein bisschen weiter weg. Das ist ja das Altstadtbad Krähenteich an der Mauer.
0: Ja, ne? Ja.
1: Und auch von da aus siehst du natürlich dann den Krähenteich und vorher kann man noch die Badehose einpacken und im Prinzip nochmal schön lässig schwimmen. Und ja, ab 19 Uhr geht das dann dort los mit Anna Hasenfuß und Carla Lettermann.
0: Ja, und das ist auch, wenn man da draußen sitzt, ist das ja auch wunderbar, ne? Also ja. da ist so ein Rasen, so eine kleine Bühne, so ist dann dort.
1: Ja, und eine Liegestühle und also wir haben Platz für, ja, es ist natürlich begrenzt, aber es werden schon gemütliche Cocktails, werden da auch serviert vom Verein und ich selbst bin auch in diesem Verein und liebe das da auch morgens schwimmen zu gehen und du guckst dann einfach auf die Stadt und abends ist es einfach wunderschön und wenn dann die Sonne untergeht, da zu sitzen und einfach ja, diese schönen Geschichten denn zu lauschen, das wird einfach ein Traum.
0: Also das sind schon zwei schöne Punkte, dann mal weiter.
1: Ja gut, also es soll ja weitergehen und schön sein und deshalb Samstag, den 18. Juli, da haben wir natürlich einen kleinen Geheimort entdeckt. Ich glaube auch selbst viele Lübecker kennen das nicht und zwar ist es
0: ja,
1: der
0: ich habe den im Prospekt gesehen und ich war einmal also irgendwo dann da drin. Es ist atemberaubend.
1: Ja, es ist wirklich wunderschön und die Rosen blühen da, der Garten sieht traumhaft aus. Das ist der Garten im evangelischen reformierten Kirche mit der Mauer, auch wieder ein Blick auf die Jakobikirche. Also Kirchen spielen natürlich immer eine Rolle in Lübeck. Und da freuen wir uns auf Maike Winnemuth und Julia Weißbach. Und das sind auch zwei Frauen, die dann auch wirklich die Leser mitnehmen. Und warum Lesen so glücklich macht. Und das wird einfach traumhaft schön da.
0: Ja, die evangelisch-reformierte Kirche, die ist demnächst also auch hier bei uns im Studio zu Gast. Ich will schon mal also einfach verraten, die haben demnächst ihren 200. Gründerstag. Und zwar am 9. Juli. Und in diesem Umkreis seid ihr dann also eben auch dort und bereichert den Ort. Für diejenigen, die es vielleicht nicht so wissen, sei noch mal gesagt, es ist in der Königstraße, so etwa schräg gegenüber der Katharinenkirche.
1: Genau, Königstraße Nummer 18 und man geht so quasi durch die Kirche durch und dann, die ist auch schon von innen wunderschön, Harald, und sollte da auch ein kleines bisschen Regen sein,
0: ja, haben wir auch Platz. Ja, man geht ja durch die Bibliothek, das ist also dann auch wieder ein Kleinod. Also allein schon, um sich die Location anzusehen, sollte man dahin, aber natürlich, die Literatur ist dann die Sahnehäubchen.
1: Genau, und wie ihr alle wisst, das ist ja auch von Emanuel Geibel, da ist ja auch jetzt gerade eine Ausstellung dort, auch ein Literat, und da kann man sich auch in Ruhe mal so ein bisschen, ja, mal schauen und mich ein bisschen mehr informieren, wie das früher mal alles so war, das ist schon toll.
0: Da muss ich ganz kurz den Besserwisser auseinander spielen. Also denn derjenige in der reformierten Kirche, das vor 200 Jahren gegründet war, war der Vater von Emanuel Geibel.
1: Richtig, aber, genau, da hast du vollkommen recht. Und ja, sicherlich ist das jetzt auch eine Familiengeschichte, die da ausgestellt wird.
0: Alles klar. Und dann fehlt uns noch ein Ort.
1: Ja, also last, aber wirklich nicht least, am Sonntag, dann geht's zum Lübsche Schut. Das ist da an der Laxwehrallee, also auch noch so an der Grenze von unserer Altstadtinsel. Und da liest dann die bezaubernde Insa Ritterhof und Jana Nitsch, die wird natürlich mit ihrer eigenen Lyrik und ihre, ja, du mimikst das hier schon, das können die Hörer nicht sehen, aber ja, mit ihr Akkordeon und auch sonst, ja, verbindet sie eben Impro-Performance, Musiksprache und spontane Kreativität.
0: Die ist natürlich in Lübeck nun auch wirklich bekannt wie ein Butterhund. Und wenn man sie also an irgendeiner Ecke mal spielen sieht, dann bleibt man stehen, ne?
1: Absolut. Also sie ist auch sehr spontan und man gibt ihr nur ein paar Begriffe und schon hat sie eine Geschichte draus geschrieben.
0: Da wollen wir jetzt mal ein kleines bisschen Musik einspielen und dann wollen wir uns dann mal mit Anna beschäftigen. Die hat nämlich eine Menge mitgebracht, was sie hier ausgelegt hat und darüber wollen wir dann eben auch reden. Mal sehen, was ich für euch jetzt habe.

0: Anna, du bist auch dabei, und zwar am zweiten Event, wenn ich das richtig in Erinnerung habe. Und erzähl mal, was gibt's denn so von dir?
1: Ja, also ich lese aus meinem Debütroman. Ich habe inzwischen 4 Bücher veröffentlicht. Fand das aber ganz cool, aus dem Puppenhaus zu lesen. Das Puppenhaus, da bin ich ganz stolz drauf, das ist ein Jugendbuch oder eine Jugendgeschichte, habe ich ursprünglich für meine Nichte geschrieben, als Gute-Nacht-Geschichte. Es sollten 10 DIN-A4 Seiten werden und dann wäre gut, aber das kommt dabei, wenn man beim Schreiben einschläft, dann wird man manchmal ein Buch draus.
0: Ich muss mal eine Frage stellen,
1: ja, bitte.
0: Da steht also das Untertitel, das Geheimnis von...
1: Und Holy Moor.
0: Holy Moor. Holy Moor. Holy Moor. Also das ist tatsächlich Englisch gemeint.
1: Das ist Englisch, es spielt in Schottland.
0: Aha.
1: Und da geht es halt um so Spückenkram. Also da Katzen sind mit mal Katzentrolle, Raben und Krähen, die man ja nicht immer so mag, das sind eigentlich die Guten. Und es kämpfen die Guten gegen die bösen Menschen. Es kommt zum Showdown, ein Puppenhaus, was wir als Spielzeug kennen, das erwacht mit mal zum Leben.
0: Ich habe meinen Kindern immer Krabbert vorgelesen.
1: Ja, danke. Das war für mich auch Inspiration. Aber nebenher, also ich gucke von meinem Schreibtisch aus auf die Lübecker Dächer und mehr Inspiration geht manchmal gar nicht.
0: Also mit Lübeck hat das so im Eigentlichen nichts zu tun.
1: Nein. Ich habe aber dieses Buch durfte ich in einer 6. Klasse vorlesen, also die letzten beiden Kapitel, weil den Rest hatten die Schüler bereits gelesen. Und die Kinder sind ein tolles Publikum. Die haben natürlich alles zerpflückt, was geht. Die sind auch sehr kritisch. Und zum Schluss kam dann eine Schülerin und sagt, Frau Hasenfuß, ganz toll, Sie haben die allermieseste Figur laufen lassen. Und jetzt? Und das war mir klar. Ich wollte auch immer ein offenes Ende, also mir so eine kleine Hintertür lassen. Und ich schreibe jetzt tatsächlich über diese miese Figur, damit meine Schüler auch wissen, was aus dieser Figur wird. Und die kriegen regelmäßig von mir mittlerweile Leseproben.
0: Wie ist denn so die allgemeine Rezeption?
1: Es ist sehr gut. Der Leserkreis ist halt auch sehr breit gespannt. Also es ist von 8 bis 80. Also meine jüngste Leserin, das ist die Tochter von meinem kreativen Part, der das Layout macht, die ist 8 und hat das Buch verschlungen. Und ich kenne aber auch Leute, die sind 80 und weit drüber und fanden das genauso gut.
0: Machst du Lesungen?
1: Ich mache auch Lesungen, ja, nicht viele. Aber
0: wer kommt denn nachher her? Am Ende so möchte eine Unterschrift.
1: Das ist tatsächlich auch von bis. Also die Eltern, witzigerweise, sind da ganz vorsichtig und wollen nicht immer ihre Kinder mitnehmen, weil die denken das gruselig. Die Kinder finden das eigentlich eher spannend und die Eltern finden das gruselig. Aber es kommt tatsächlich vom Jugendlichen oder vom Kind bis hin zur älteren Dame.
0: Ja, da sind ja öfter also dann einfach so falsche Konzeptionsvorstellungen. Ne? Nach dem Motto, also irgendwo dann die Mutter friert und das Kind kriegt eine Jacke an.
1: So ungefähr. Also wenn die Mutter sich nicht traut, diese Geschichte abends vorzulesen, ist auch ein angenehmer Beieffekt. Also fängt das Kind an zu lesen.
0: Du hast da also irgendwo dann jetzt schon so rote Zettel drin und das ist so ein bisschen aufgeschlagen und so. Du wolltest uns also ein kleines Stückchen also wirklich davon auch zu Gemüte führen.
1: Ja, dann mache ich aber wirklich auch nur einen ganz winzigen Spalt von meinem Puppenhaus mal auf.
0: Dann wollen wir also irgendwo dann, wir atmen also irgendwo dann einmal tief durch, gehen in die andächtige Ruhe und jetzt kommt Anna mit ihrem Puppenhaus.
1: Es war kurz nach Mitternacht, als Rose von dem bläulichen Lichtschein aufwachte. Sie setzte sich auf und starrte mit zusammengekniffenen Augen zum Puppenhaus. Diesmal war die Küche heller beleuchtet und an dem Küchentisch saß eine ältere Dame. Ein paar Sekunden musterten sie sich, dann lächelte die Frau. Sie winkte Rose zu und bedeutete ihr, näher zu kommen. Rose, die immer noch den Smaragdring am Finger trug, glitt langsam aus ihrem Bett und trat zögernd auf das Puppenhaus zu, welches mit jedem Schritt größer zu werden schien. Als sie vor dem Haus stand, war sie so winzig, dass sie mühelos die Treppenstufen hinaufsprang und in die Küche gelangte.
0: Dankeschön. Haben wir wirklich einen kleinen Eindruck. Sag nochmal, also du hast gerade eben also wirklich verraten, eine deiner Leidenschaften ist auch die Satire.
1: Ja, das ich, also ich behaupte von mir, ich beherrsche das ganz gut. Ich nehme ganz gerne ganz viel
0: Was
1: mit Humor.
0: Was nimmst du da in deine Optik?
1: Satirische Bücher. Ich habe zum Beispiel das freche Gemüse geschrieben. Das war eine reine Corona-Idee für einen Lübecker Gastwirt, der während der Corona-Zeit nicht aufmachen durfte. Und ich habe gesagt, ich lese jeden Sonntag vor deiner Tür ein neues Kapitel und die Leute kommen zu dir und holen sich To-Go-Käsekuchen. Mhm. Und der war so begeistert davon und sagt, gut, wenn Corona vorbei ist, machen wir eine Lesung. Dann habe ich gedacht, gut, wenn wir eine Lesung machen, brauchen wir ein Buch. Und so ist dieses Buch entstanden. Ich habe einfach mal eine Saison lang meinem Balkongemüse zugeguckt und zugehört. Das ist irre witzig. Weil
0: das hast du mit Prinz Charles gemeinsam.
1: Ernsthaft? Der alte Mann von Loch Nagar?
0: Nein. Aber Prinz Charles wurde ja nun auch wirklich ständig immer dafür aufgezogen, dass er irgendwann mal verraten hat, dass er mit seinen Pflanzen auch redet.
1: Ja, das tue ich nicht. Ich schreibe es auf, aber ganz witzig, ich hatte tatsächlich einen Journalisten auf dem Balkon, der über dieses Buch schreiben wollte. Der tritt auf meinen Salbei zu und sagt, oh Salvatore, schön dich kennenzulernen. Und ich glaube, ich habe den so entsetzt angeguckt. Und dann sagt er, es ist doch Salvatore, oder? Ich sage, ja, aber ich rede mit dem nicht. Also der kriegt Wasser, kriegt Dünger und soll seine Blätter hergeben.
0: Und erzählen tut er dir auch nichts.
1: Leider nein.
0: Hätte ja sein können. Ne? Ja, Mensch. Also das ist die Satire. Freches Gemüse. Als ich das da so liegen sah, da dachte ich, kommt jetzt ökologische Landwirtschaft oder irgendetwas? Aber nö.
1: Nee, eher Mord und Totschlag im Hochbeet. Also es ist wirklich ein Schnitt durch die Gesellschaft, nur dass sich da Tomaten mit Gurken bekriegen.
0: Ja, ja. Glühwürmchen sehe ich hier, ist das
1: der
0: richtig?
1: Der Glühwürmchen-Express, ja.
0: Glühwürmchen, der Glühwürmchen-Express, was verbirgt sich denn da?
1: Das ist tatsächlich mein zweites Buch gewesen, ist entstanden, weil ich bei dem ersten Buch auf die Produktion gewartet habe und habe mich dann hingesetzt und geschrieben. Da geht es um ein, wie ich finde, recht spannendes Experiment, eine Zeit- und Raumreise. Es geht darum, dass zwei Kinder bis in die Zeit zu den Wikingern reisen können. Was für mich super war, weil man konnte da ganz viel recherchieren. Was machten die Wikinger? Wie lebten die? Wie zogen die sich an? Was haben die gegessen? Hatten die einen Garten? Ja, nein, vielleicht. Wie haben die gejagt?
0: Wie bist du drauf gekommen? Warst du mal in Heiterbo?
1: Auch. Das kam eigentlich durch meine Reise nach Skandinavien, nach Stockholm. Da hat mich tatsächlich ein Haus sehr inspiriert. Eine kleine Buchhandlung, die da drin auch vorkommt. Und darum habe ich halt eine Geschichte gesponnen. Wie ich finde, irre, dass man die Möglichkeit hat zu reisen, wohin und wann man will. Und jedes Mal werde ich gefragt, wohin würdest du reisen? Und ich sage dann immer nach Lübeck 1901, weil ich fände es spannend, mir die Stadt um diese Zeit mal anzuschauen.
0: Na, ich kenne also wirklich einen Eisenbahnliebhaber, der hat Lübeck 1910 nachgebaut. Und zwar genau so, wie es war, mit Straßenbahn vom Holzentor und allem Möglichen. Okay, ja, cool. Das war nur 10 Jahre später oder 9 Jahre später. Aber immerhin, also diese Zeiten, die scheinen ja also dann auch irgendwie spannend zu sein und auch die Fantasie zu beflügeln. Ich sehe hier noch vor der Kutsche ist auch ein Platz. Das versuche ich mir gerade vorzustellen.
1: Da ist tatsächlich, da sind sogar zwei Plätze für zwei Pferde. Das ist ein Buch über die Insel Hiddensee. Ich habe da eine gute Freundin, die hat eine Pension und wir haben einen Abend, ich hoffe, ich kann das hier öffentlich sagen, mal so herrlich unsere Schnäbel gewetzt über sämtliche Touris, die über die Insel laufen. Und sie meinte, schreib das mal auf. Und da habe ich gewusst, ich werde dann...
0: Sie müssen ja laufen, gibt ja keine Autos.
1: Ja, aber ich habe gedacht, wenn ich das aufschreibe, dann werde ich verhaftet oder zumindest gehatet, weil das waren schon echt arge Ideen. Und dann kamen wir aber drauf, dass die Pferde sich das denken könnten oder was überhaupt die Pferde denken, wenn du da ankommst und willst ihm Bonbon geben oder... keine Ahnung, was hast du für Klamotten an? Du kannst die Zähne rausnehmen und wieder reinsetzen. Es gibt einen Friedhof, das verstehen Pferde gar nicht. Die denken sich, das ist so eine Art Zählhilfe für uns. Wer nicht mehr da ist, kriegt einen Stein. Und,
0: also ich fand die Kutschen da toll. Aber über die Pferde habe ich mir keine Gedanken gemacht.
1: Ja, das musste ich zwangsläufig. Ich musste ja die ganzen gehässigen Geschichten da aufschreiben. Und das kam sehr, sehr gut an. Also das wird nach wie vor verkauft auf Hiddensee, auch als Reisemitbringsel. Es sind viele Leute, die danach jetzt mittlerweile ihre Touren machen. Finde ich auch ganz interessant.
0: Schauen die Pferde dann auch mal bei Gerhard Hauptmann vorbei?
1: Gerhard Hauptmann findet zumindest Bruno, mein eines Pferd, ziemlich blöd, weil der Typ hat einen riesen Rasen um sein Haus, der ist eingezäunt und er fragt sich, warum der das nicht freigibt zum Fressen. Die machen sich ihre eigenen Gedanken.
0: Das ist wohl richtig. Wir wollen jetzt also einmal einsteigen kurz, bevor wir also dann abschließend mit euch weitermachen. Janet Jackson ist hier auf dem Riemen, die möchte ja auch.

0: Helge, mit viel Mühe und Herzblut habt ihr das Ganze nun wirklich organisiert. Das ist nicht einfach. Das ist viel Tüdelkram dabei. Es sind Absprachen mit allen möglichen Leuten. Einige sind einfach, andere sind schwierig, wie auch immer. Aber das Ganze, das ist jetzt in trockenen Tüchern. Nun müssen wir unbedingt noch wissen, wie kommt man also irgendwo überhaupt dahin und wie kommt man da ran?
1: Ja, vielen Dank, Harald. Ja,
0: also kleinen Moment, ich muss also irgendwann, ich habe dir das falsche Mikrofon angestellt. So, jetzt.
1: Ja, vielen Dank für die Frage, Harald. Also wir freuen uns natürlich gerade in den Sommermonaten, dass wir auch die Gäste der Stadt ansprechen. Das heißt also, die können die Karten auch über Internet sofort erhalten unter www.literaturforum-lübeck.de. Da sind die Karten jetzt online buchbar und da kann man auch mehr erfahren. Da geht man dann auf die jeweiligen Tage rauf und dann kann man zu der Autorin mehr erfahren und auch zu dem Ort und wie man da hinkommt. Ich sage ja immer, in Lübeck sind die Wege kurz. Die Orte sind bekannt und von daher kann man da gut zu Fuß gehen. Man kann, wenn man jetzt vom Weiten kommt, die Autos in den naheliegenden Parkplätze einfach stehen lassen. Man kann überall fußläufig zu seinem Ziel kommen.
0: Liegt das auch in den Buchhandlungen aus?
1: Ja, also das ist ja das Traumhafte. Wir haben ja eben schon gesagt, dass das Literaturforum Lübeck zwar alles organisiert und macht und tut und auch die Konzeption gemacht hat, Mona Lües und meine Person, aber die Literaturstadt Lübeck hat ja auch als Mitglieder die Buchhandlungen, unter anderem ja auch Hugedubel, und die werden zum Beispiel auch einen Büchertisch machen, schon im Vorfeld, dass man, wenn man die Bücher vorher schon besorgen möchte, können die da schon nach Suhudul gehen, um sich das alles anzugucken, sich besser näher zu informieren und zu sagen, ja, also jetzt wollen wir doch an alle vier Tage hingehen und uns einfach schöne Sommerliteratur mitten im Herzen der Lübecker Altstadt genießen. Also von daher, ja, die Karten sind jetzt online. Natürlich sind die Plätze begrenzt. Das haben wir bewusst gemacht, damit man auch also Raum hat, um sich zu begegnen, sich auszutauschen und auch die Autoren kennenzulernen. Es ist genügend Zeit da zwischen den Lesungen, dass man auch mit den Autoren redet. Da wird auch immer an jede Veranstaltung wird ein Büchertisch stehen, wo auch die Autoren gerne dann ihre Bücher signieren oder auch Fragen können gestellt werden. Und man möchte einfach ein gemütliches Miteinander.
0: Ja, und es ist im Grunde genommen gerade dieser persönliche Kontakt, der von den Lesern in zunehmendem Maße gewünscht wird. Dass man also wirklich denjenigen, von dem man etwas gelesen hat, auch mal persönlich kennenlernt und einfach auch einen Eindruck hat. Ich glaube, das ist, ich sage also irgendwann an den Leuten auch immer, geht hin, geht in die Veranstaltung. Also ihr müsst euch die Leute selber angucken. Das ist immer noch etwas anderes, als wenn man das irgendwie auf Platte hört oder in der Zeitung liest oder sonst was.
1: Ja, hier ist ja auch das Besondere, dass alle 8 Autorinnen in Lübeck wohnen oder in der Nähe von Lübeck wohnen. Lübecker Bucht, zum Beispiel Anna Husen.
0: Ist das Teil des Konzeptes, dass es alles nur Autorinnen sind, also keine Autoren? Also hat sich das zufällig ergeben oder also ist das jetzt gewollt?
1: Nein, es hat sich tatsächlich zufällig ergeben. Also wir haben ein paar Herren natürlich auch gerne dabei, darf ich auch nennen. Job Schlenstedt ist total unglücklich, dass er nicht dabei sein kann, weil er tatsächlich in Urlaub ist. Und alle Damen haben einfach als erstes gesagt, ja, wir wollen dabei sein und so haben wir jetzt alles Damen.
0: Ja, die sind eben Fixer.
1: Ja. Ja, nee, wir freuen uns auf die Gäste, wir freuen uns auf unsere Lübecker. Und das Schöne, Harald, ist, was du eben gesagt hast, das ist dieses persönliche, individuelle. Und da ja alle auch in Lübeck wohnen, die Anna hat das ja eben auch gesagt, dass sie ja auch Ortskenntnisse hat. Sie kann ja so viel erzählen, wie sie sagte, sie schaut aus dem Fenster über die Lübecker Dächer. Also es ist made in Lübeck, für Lübeck und für Lübecks Gäste.
0: Tja, jetzt darf Anna also irgendwo dann nochmal sagen, dass sie sich richtig ordentlich freut, dass es demnächst losgeht.
2: Ja, ich freue mich richtig ordentlich, dass es demnächst losgeht. Und selbstverständlich als Danke fürs Mitmachen dürfen, werde ich am 17. ein Kapitel aus dem neuen Buch vorlesen, was Silke auch noch nicht kennt.
1: Und das ist cool, weil ich hatte vorhin ja gehört, also Kinder sind nicht die einzigen Leser. Ich bin total geflasht von ihren Büchern und gerade das Puppenhaus hat mich so mitgenommen. Ich glaube, alle Mädchen und vielleicht auch ein paar Jungs haben früher mal ein Puppenhaus gehabt und ich brenne darauf zu wissen, wie es weitergeht.
0: Ja, tja, wie sagt das Rudi Carrell immer so schön, lassen wir uns überraschen. Und ich danke den beiden Damen jetzt dafür, dass sie das ganze Projekt hier so engagiert vorgestellt haben. Und ja, kann nur sagen, also dann wirklich Glück auf. Das muss was werden und ich glaube, ja, das Wetter, das sollte im Grunde genommen mitmachen bei dieser Sache. Ich glaube, das hat ein Einsehen.
2: Dankeschön.
0: Ja, also tschüss, ihr beiden.
1: Tschüss.

0: Tja, unterbrechen wir mal die guten Fleetwood Mac mit ihren Bare Trees. Und wir gehen jetzt mal hier ins Haus. OK Lübeck ist jetzt Media Hub. Und Ossi Becker hat sich damit unterhalten mit Henning Vietze. Der ist der Leiter aller OKs in Schleswig-Holstein.
1: Der offene Kanal Lübeck heißt ab heute OK Media Hub Lübeck. Sonst ändert sich nichts, könnte man sagen. Aber es stimmt nicht ganz. Wir haben eine neue Website, wir haben neue Angebote. Aber es bleibt, und das beruhigt wahrscheinlich alle, Lübeck FM, das Radio von Bürgerinnen für Bürgerinnen. Wir haben nur noch ein paar zusätzliche Angebote, um das alles ein bisschen bekannt zu machen. Auch dafür bin ich hier.
2: In der letzten Reflex-Sendung im Mai 2026, da hatten wir hier die Kollegen hier, Kerstin Wehrmann und Maja Westreicher, eingeladen. Und die hatten gesagt, wir dürfen danach weiterhin Radio machen. Was bedeutet das?
1: Also wir brauchen, dass ihr weiter Hörfunk macht und Radio macht. Das bleibt ganz genauso, wie es bisher war. Wir modernisieren die Technik Stück für Stück. Wir brauchen und möchten gerne alle Bürgerinnen und Bürger einladen, weiter zu senden auf DAB+, auf UKW, über die App Bürger senden und über den Livestream. Dazu kommt, wir nennen uns jetzt OK Media Hub, weil wir allen und auch den Jüngeren nochmal so ein bisschen unsere Angebote präsentieren möchten, die über Hörfunk machen hinausgehen. Denn wir wissen alle, dass Medienbildung, Medienkompetenz immer wichtiger wird. Es gibt eine unglaubliche Nachfrage, ob das Elternabende an Kitas sind, ob das Familien sind, die...
2: Moment. Ja. Was haben die mit dem Radio zu tun oder mit dem OK Lübeck zu tun?
1: Die sind alle eingeladen, hier in den Media Hub zu kommen und zum Beispiel ihren Elternabend zu Medienthemen hier zu genießen. Die Kolleginnen, die hier arbeiten, auch Kerstin, auch Maren, die geben Elternabende an Schulen und zukünftig eben auch hier im Media Hub. Es wird so kleine Podcast-Veranstaltungen geben, die öffentlich sind, wo dann vielleicht 30, 40 Leute kommen, wo wir Expertinnen, Expertinnen zum Thema Kindschutz auf dem Handy zum Beispiel. Also wie stelle ich mein Handy ein, damit auch mein Grundschulkind das ruhig mal nutzen kann und Inhalte möglichst groß weggefiltert werden, die nicht kindgerecht sind. Dazu gibt es Informationsveranstaltungen, zukünftig hier im Media Hub. Und nebenbei läuft natürlich das Hörfunkstudio, das Hörfunkproduzieren. Aber es gibt auch einen VR-Runner, auf dem man sich erproben kann. Es gibt ein Projekt hier im Media Hub in Lübeck, das heißt Freiraum. Da kann man offene Software, Open-Source-Software auf dem Handy ausprobieren. Wenn man also nicht Apple und nicht Android haben möchte, kann man sich einfach mal so ein Fairphone ausleihen und probieren, wie das ist. All das sind so kleine neue Angebote. Und mit dem neuen Namen möchten wir sagen, im OK Media Hub kriegst du viel mehr als nur Hörfunk. Aber der Hörfunk bleibt natürlich bestehen.
2: Ich höre heute also zum ersten Mal die Sendung Reflex. Und was bedeutet das für mich als Lübecker? Was kann ich hier dann machen im offenen Kanal?
1: Du kannst zu einem Elternabend kommen, wenn du ein Kita-Kind hast oder ein Grundschulkind und dir die Frage stellst, ab wann braucht das ein Handy? Oder ist das ein bisschen früh? Oder brauchen wir ein Familientablet? Du kannst als Lehrkraft oder Kita-Erzieherin sagen, ach, da kann ich mich fortbilden zu solchen Themen. Gibt es zum Beispiel auch eine gute Seite von Computerspielen im pädagogischen Einsatz? Dazu gibt es Veranstaltungen hier. Du kannst hier hochkommen in den zweiten Stock und sagen, ich möchte das Radiostudio ausprobieren, aber ich möchte danach in die Videopodcast-Lounge. Video-Podcast-Lounge, muss man sich mal auf der Zunge zergehen lassen. Viele englische Worte, die bedeuten einfach, du setzt dich auf eine Sofalandschaft und machst so eine Art Selbstfahrerstudio, fährst also deinen Podcast selbst, wirst dabei gefilmt und hast am Ende eine kleine, feine Produktion mit unterschiedlichen Multikamera, sagt man, Multikameraschnitt, mit unterschiedlichen Kameraperspektiven. Also zusätzlich zum Radio machen geht zukünftig noch viel mehr.
2: Und wirst dabei unterstützt von den Mitarbeitern hier im OK Lübeck?
1: Genau, die haben sich fortgebildet. Wir alle an den anderen Standorten bilden uns gemeinsam fort. Du weißt, dass da nebenan auch schon jetzt länger 3D-Drucker und Lasercutter und so weiter, hat ja auch nichts mit Hörfunk zu tun, stehen. Das mussten wir auch erstmal lernen, wie das geht. Und zusätzlich zu diesem Makerspace, wie man sagt, gibt es jetzt halt noch mehr Angebote. Die Mitarbeiterinnen sind fit da drin und warten drauf. Das ist übrigens, wenn ich noch die Sekunde Zeit habe, ein besonderes Angebot. Wir sind jetzt buchbar. Das heißt, man kann uns für einen Betriebsausflug zum Beispiel buchen. Man kann uns für den, ich sag mal, nicht alkoholischen Teil der Weihnachtsfeier buchen und kann vorbeikommen und sagen, sag mal, könnt ihr mal 2-3 Stunden mit uns ein bisschen Radio machen? wir machen Podcast, da möchten wir gern an den 3D-Drucker, dann würden wir gern was über diese Open-Software-Handys erfahren, was das eigentlich alles soll. Da möchten wir was mit dem VR-Runner machen, ist mein Liebling, merkst du schon, das ist ein richtig sportliches Gerät mit einer VR-Brille. Könnt ihr da nicht mal so 2-3 Stunden für uns gestalten? Und dann sagen wir zum Handwerksbetrieb oder zu einer Abteilung aus dem Rathaus oder zu einer Großfamilie, na klar, buchen wir, kommt vorbei und macht das mit.
2: Und das alles findet dann statt hier in der Kanalstraße im Standort auf der Kanal Lübeck.
1: Direkt im Hörfunkstudio oder nebenan. Wenn das Hörfunkstudio frei ist, integrieren wir das. Wenn ihr hier gerade eure schöne Sendung macht, dann verhalten wir uns leise draußen und gestalten das. Das wird ein wunderbares Nebeneinander und Miteinander. OK Media Hub. Mehr drin, als du denkst, ist unser Slogan.
2: Eine Frage noch. Du sprachst auch an in deiner Vorstellungsrede das gläserne Studio, was geplant ist im Bildungshaus, heißt das, glaube ich, das alte Karstadthaus in der Innenstadt. Wie stellst du dir das vor?
1: Da sind sowohl der Bürgermeister als auch ich vorsichtig euphorisch. Wir haben angeboten zu bekommen, in der Planung mitzudenken, dass da so ein kleines 20 Quadratmeter Studio mitgedacht wird. Wenn das funktioniert im ehemaligen Karstadthaus, das in ein paar Jahren ja umgebaut werden soll oder sein soll als Bildungshaus, dann würden wir, das ist aber noch nicht mit Brief und Siegel, das muss ja auch für alle Seiten finanzierbar und abbildbar sein, dann hätten wir so eine kleine Außenstelle, so eine Dependance, ein Media Hub klein, mit Sicherheit mit einer Hörfunksendemöglichkeit direkt aus dem Bildungshaus, da also auch für Schulen und für alle anderen auch frei nutzbar, aber mit Sicherheit auch mit der Möglichkeit, da Infoveranstaltungen zur Medienbildung direkt da zu machen, wo Schule stattfindet, denn Schule muss ja auch neue Dinge im medienpädagogischen Bereich neu lernen. Also dann hätten wir so einen Mini-Media Hub im Bildungshaus.
2: Aber dafür musste dann ja der OKSH mit Sitz in Kiel auch Geld in die Hand nehmen, denn ohne Finanzen rechnet sich das ja nicht.
1: Richtig, deshalb gehen wir da auch ganz vorsichtig dran und deshalb spreche ich immer von einem kleinen Studio und der Möglichkeit. Du weißt, dass der Rundfunkbeitrag gerade stagniert und aus unserer Sicht wäre es natürlich notwendig, dass da wenigstens ein bisschen mehr eine Erhöhung kommt. Aber das ist politisch jetzt nicht eindeutig, deshalb sind wir vorsichtig und deshalb sagen wir, wenn alles klappt, dann hätten wir da mit kleinem Besteck, mit kleinen Finanzmitteln die Möglichkeit. Und die Stadt Lübeck findet uns so wichtig und unsere Arbeit so wichtig, dass sie die Räumlichkeiten vorbereitet und da in der Planung jetzt schon mitdenkt. Das ist ja auch ein Aufwand.
2: Hast du denn da aus Kiel kommend einen Einblick in die Finanzen der Landesregierung, was die da in die Hand nehmen würde?
1: Also die Landesregierung hat mit uns finanziell ja nichts zu tun. Wir sind ja über einen Rundfunkbeitrag finanziert und sind also wir sind zwar eine Anstalt öffentlichen Rechts, aber wir sind keine Landesanstalt. Wichtiger Unterschied für uns, positiv wie negativ. Das heißt, wir können nicht sagen, wir brauchen mehr Geld und dann kriegen wir es. Aber du weißt, dass das eine Staatsferne der Medien zu gewährleisten ist, seit der Instrumentalisierung der Medien im Nazi-Regime.
2: Also stelle ich meine Frage um, sondern frage euer Finanzgeber. Was sagt der dazu?
1: Du bist unser Finanzgeber, denn ihr alle zahlt den Rundfunkbeitrag. Und wir bekommen einen kleinen 0,1% Teil des Rundfunkbeitrags ab. Und die Bürgerinnen und Bürger sagen, geh gut um mit unserem Geld. Und das versuchen wir jetzt im Media Hub zu tun.
2: Aber da entscheidet ja irgendjemand irgendwo, wie das Geld, was ich einzahle, benutzt wird.
1: Ja, wir stellen in jedem Jahr einen Haushalt auf und den legen wir dann unserem Beirat vor und werben dafür, wenn wir jetzt bei dem Lübeck-Beispiel bleiben, werben dafür, dass wir da uns leisten für geringe Finanzmittel und übrigens mit unseren beiden Handwerkern, die wir haben, also ganz viel Selbstausbau, also möglichst kostengünstig da so ein kleines Studio aufzubauen. Und wenn der Beirat diskutiert und sagt, das ist eine klasse Strategie, dass ihr aus dem zweiten Stock hier über der Musikschule auch immer mal wieder rausgeht in die Stadtgesellschaft, so wie ihr das tut in der Ratsversammlung, dann zukünftig auch im Bildungshaus. Wenn die sagen, ja, dafür können wir uns das vorstellen, dann wird der Haushalt genehmigt und dann darf ich das Geld ausgeben.
2: Letzte Frage an Henning Vietze vom OKSH Schleswig-Holstein hier in Lübeck an der Relaunch des OK Lübeck. Die Zukunft.
1: Die Zukunft wird rosig, wenn du den OK Media Hub meinst. Wir haben eine gute neue Botschaft, die nämlich bedeutet, probier doch mal aus, was wir alles für dich leisten können. Und bis das alle Lübeckerinnen und Lübecker ausprobiert haben, werden ein paar Jahre vergehen und auf die nächsten Jahre freue ich mich richtig.
2: Henning Vietze, der Chef des OKSH in Kiel, hier am OK Lübeck Mikrofon der Sendung Reflex. Vielen Dank für das Interview.
1: Ich danke dir.

0: Ich freue mich auch ganz riesig, dass wir heute die pädagogische Werkstatt des Projektes Campus Meusling eröffnen durften. Das ist ein Projekt, mit dem wir ja eine vernetzte Bildungslandschaft, ein Bündnis für das Aufwachsen hier in Meusling rings um die Heinrich-Mann-Schule, die Astrid-Lindgren-Schule, die Kindertageseinrichtungen in der Nähe aufgebaut haben.
1: Meusling ist ja im Moment gerade so ein bisschen auch im Gespräch und im Aufwind. Schließlich soll es hier demnächst ja auch ein Gymnasium geben und die Bürgerschaft hat sich ja auch positiv dazu geäußert.
0: Ja, das Gymnasium wird sicherlich dazu beitragen, die Bildungslandschaft an, nicht nur in Meusling, sondern genau an diesem Standort hier voranzubringen, während wir gleichzeitig mit der inklusiven Beschulung der früheren Schülerin der Astrid-Lindgren-Schule auch an der Stelle der Inklusion einen ordentlichen Schritt vorankommen.
1: Diese pädagogische Werkstatt, an welche Altersgruppe richtet sich das denn vorwiegend? Und in welcher Art und Weise sollen die Kinder hier in die Arbeit eingebunden werden?
0: Sie richtet sich erstmal an alle Kinder, die sich hier aufhalten, die hier zur Schule gehen. Die größte Anzahl sind sicherlich die Grundschüler, aber natürlich auch die Mittelstufe an der Gemeinschaftsschule. Hier können Pädagoginnen und Pädagogen oder Menschen, die mit den Jugendlichen, Kindern und Jugendlichen arbeiten, miteinander in einer Werkstatt neue Konzepte ersinnen. Sie können aber auch mit jungen Menschen hierher kommen und die ansprechend gestalteten Räumlichkeiten für neue Ideen und Formate nutzen.
1: Erfreulicherweise haben sich ja auch die Stiftungen stark engagiert.
0: Ja, es ist großartig, dass uns die Possehl-Stiftung hier unterstützt. Das gibt uns erstmal die Ruhe und die Sicherheit, den Ansatz zu erproben und zu gucken, ob wir dieses Netzwerk auf die Beine bekommen. Da sind wir sehr froh darüber. Die Stiftung 1 Quadratmeter Bildung hat uns gerade als sehr vorbildliches Projekt auch im bundesweiten Vergleich gelobt. Und auch wenn wir da sowas wie ein Vorzeigemodell sind, nutzen wir diese bundesweite Vernetzung aber auch gerne, um von den anderen zu lernen, die in derselben Richtung unterwegs sind.
1: Wenn so eine Idee an die Possehl-Stiftung herangetragen wird, Birgit Reichel, wie erörtert man das denn? Wie findet man dann, die ganze Sache ist wirklich förderungswürdig? Hier wird etwas für Lübeck getan. Das ist ja im Sinne des Stifters.
2: Also da, ohne allzu sehr in die Details zu gehen, muss man ja sagen, dass die Possehl-Stiftung in diesem Fall sehr gute Informationen hatte. Ich bin ja bis vor 1,5 Jahren Mitarbeiterin der Stadt gewesen und war die Chefin von Frau Wirschi-Leite-Wöhlert und habe diese ganze Geschichte hier noch mit eingetütet, sodass wir doch einiges an Sachkenntnis im Raum hatten, was ja natürlich nicht immer so der Fall ist. Dann ist es ja so, dass die Stiftung sich grundsätzlich auf Dinge konzentriert in der Förderung, die nicht zu den pflichtigen Aufgaben gehören. Das heißt, wir machen alles das, was in Sachen Weiterentwicklung, in Sachen müsste man mal ausprobieren und eben nicht Teil des Lehrkanons, nicht Teil der Landesaufgaben in Bezug auf Unterricht ist. Da könnten wir gar nicht ansetzen, sodass, um Kinder und Jugendliche und Bildung zu unterstützen, wir uns eigentlich immer freuen, wenn ein Projekt so gut passt wie dieses.
1: Katharina Letius ist auch hier. Sie ist von der Stiftung 1 Quadratkilometer Bildung und von der ich, da muss ich also wirklich gestehen, vorher noch überhaupt nichts gehört habe. Ich habe mich im Internet umgesehen. Ist eine tolle Einrichtung.
3: Ja, vielen Dank. Es ist tatsächlich auch Arbeit, die wir gerne machen. Was machen wir? Wir sind eine Stiftung, die hervorgegangen ist aus einem Programm, was sich mit sozialraumorientierter Schulentwicklung befasst in herausgeforderten Quartieren. Begonnen hat das Ganze 2007 am Campus Rütli, am heutigen Campus Rütli in Berlin-Neukölln. Im Moment arbeiten wir in 22 herausgeforderten Sozialräumen ganz unterschiedlicher Kommunen, 7 Bundesländern. Und betreiben mit den Akteuren und Bildungsinstitutionen vor Ort Schulentwicklung, die in den Sozialraum hineingreift. Also die Menschen zusammenbringt, an einen Tisch bringt, unterschiedliche Professionen einbindet, um Bildung besser zu machen, gerechtere Bildungschancen zu erwirken für Kinder und Jugendliche.
1: Wie ist Lübeck-Meusling in Ihren Fokus geraten?
3: Ich würde sagen, Lübeck-Mäusling hat sich selbst in den Fokus gebracht. Und das ist total schön, weil vor 3 Jahren haben Schulleitung und die Akteure hier vor Ort vom Campus Lübeck-Mäusling angeklopft bei uns, haben gesagt, das ist was uns interessiert. Wir wollen da mal hinhören. Ja, sie unterstützen langfristige Prozesse als Stiftung. Das machen wir bis zu 10 Jahren.

0: wurde durchgeschnitten. Sie durften also einmal sich umschauen. Sind Sie mit dem Ergebnis zufrieden?
1: Das ist eine wunderschöne pädagogische Werkstatt hier geworden am Campus Meusling. Und ich bin ganz beeindruckt von den Räumlichkeiten und auch davon, von aus wie vielen unterschiedlichen Perspektiven und Richtungen Menschen hier Zugang finden können. Niedrigschwellig, die nicht durch ein Schulhaus durch müssen zuerst, sondern direkt reinkommen können und tolle Räumlichkeiten finden. Und ich hoffe, dass das auch genutzt werden wird und hier sich ganz viel entwickeln wird.
0: Sagt Katharina Letius. Sie ist von der Stiftung 1 Quadratkilometer Bildung und ganz begeistert hier in Meusling.
1: Ja, vielen Dank. Das wird eine schöne Zusammenarbeit, da bin ich mir ganz sicher.

kann ich mal kurz zwischen hier im Piano-Teil von It's Rain Again. Tschüss, sagt Harald Denkmann hier. Das war Reflex vom 12. Juni 2026. Und wir sind nächste Woche wieder da. Nächsten Freitag, 16 Uhr.

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0: Einen wunderschönen guten Tag, meine Damen und Herren, aus dem Außenstudio Ratzeburg mit der Sendung Ratzeburg hier und heute. Mein Name ist Conny Hoffmann und ich werde Sie wieder durch die Sendung begleiten. Ach, diesmal ist mein Studio ganz wenig besucht. Wir haben nur einen hier und das ist der Bürgermeister.
1: Hallöle. Ja. Hallo, Frau Hoffmann.
0: Geht's Ihnen gut?
1: Ja, danke. Das ist jetzt, es fühlt sich nach Hochkonjunktur an, auch im gestalterischen, politischen Bereich. Da kommen wir sicherlich noch drauf zu und wir gehen auf die Sommerpause. Und Sommerpause heißt ja im Grunde genommen viele Attraktionen in der Stadt Ratzeburg. Aha. Auf diese Zeit gehen wir jetzt zu.
0: Da gehen wir drauf zu und da reden wir gleich auch drüber nach der Musik.

0: Ja. Es ist ja so einiges passiert im letzten Monat, wo Sie hier waren.
1: Ja. Allerdings.
0: Allerdings.
1: Ja.
0: Wie war denn letzte Woche Sonntag?
1: Letzte Woche Sonntag. Ja. Also jetzt den abgelaufenen Sonntag mit
0: den
1: dem.
0: Abgelaufenen Sonntag, ja. Am 31. mit
1: ja,
0: dem Helm
1: das,
0: auf.
1: Mit dem Helm auf, ja, genau. Ja, nee, die Rotarier in Ratzeburg haben ein Seifenkistenrennen ja wiederbelebt.
0: Ja, ja.
1: Ne? Seit, ich weiß nicht, 10 oder 15 Jahren das erste Mal wieder in der Möllner Straße. Ich war ganz unsicher, ob das ein Erfolgsprojekt werden kann und habe mich so gefreut, auch für die Veranstalter. Das war eine super Veranstaltung.
0: Dass
1: und
0: es
1: ich
0: gut
1: wurde
0: angenommen wurde?
1: Super, ja. Mhm. Also ich wurde gebeten, nicht nur ein paar warme Worte zu sagen. Das ist ja immer, sage ich mal, so ein Pflichtprogramm für einen Bürgermeister. Interessiert aber in Wahrheit ja nicht so viele Menschen, wenn ich da was sage. Aber was total spannend war, und ich muss zugeben, ich fühlte doch erhöhten Puls, weil ich auch gebeten wurde, genauso wie der Stadtpräsident, mich in eine Seifenkiste zu setzen und selbst die Möllner Straße hinunter zu sausen.
0: 450 Meter.
1: Ja.
0: Kam Ihnen bestimmt vor wie 4,5 Kilometer, oder?
1: Also mir kam es vor allem so vor, als ob ich 45 Jahre jünger oder nein, 50 Jahre jünger gewesen wäre. Also es hat total viel Spaß gemacht, aber ich muss ganz ehrlich sagen, am Anfang habe ich gedacht, weil ich nicht wusste, wir hatten ja keine Probefahrt gemacht oder so, wie schnell werden die Dinger? Ich war die Startnummer 1, also ich wusste wirklich nicht, wie schnell das wird. Und wenn man mit dem Fahrrad die Möllner Straße runterfährt, dann weiß ich ja, wenn man nur das Gewicht arbeiten lässt und davon habe ich ja recht viel, komme ich unten, wenn ich an der Tankstelle ankomme, immer auf eine ziemlich hohe Geschwindigkeit.
0: Aha.
1: Das habe ich mit dem Gefährt nicht erreicht, aber es war total lustig. Und ich finde, man muss auch solche Veranstaltungen mit einem gewissen Humor und auch mit Augenzwinkern
0: annehmen. Welchen Platz haben Sie eingenommen?
1: Das weiß ich nicht. Es lief, glaube ich, unter ferner Liefen, denn ich kam mit 1,14 ins Ziel und schon der dritte oder vierte, der nach mir kam, war unter 50 Sekunden.
0: Okay.
1: Also ich war wahrlich nicht schnell, obwohl ich natürlich bestimmt eines der höchsten Fahrergewichte auf die Waage gebracht habe. Aber dabei sein ist alles. Und
0: der Stadtpräsident hat sich auch getraut?
1: Ja, der ist allerdings fast stehen geblieben auf der Strecke.
0: Hat die ganze Zeit auf der Bremse gestanden?
1: Vielleicht aus Angst, ich weiß es nicht. Aber es hat wirklich Spaß gemacht. Und da macht man sich manchmal auch vielleicht ein bisschen zum Deppen. Aber ich finde, die Sache war so entspannt und so lustig.
0: Mhm.
1: Der Helm war etwas übertrieben und auch die Aufregung war übertrieben. Aber das ist auch eine späte Lebenserfahrung nochmal gewesen, mit 60 und Kinderspaß zu leben. Und das muss man echt sagen. Alle Kinder hatten die Gelegenheit, mit einer Seifenkiste dort runter zu sausen. Es war nicht erforderlich, eine eigene mitzubringen. Es gab genügend, die dort rumstanden. Und alle konnten mitmachen. Es war die erste Veranstaltung seit Jahren, wurde schon gut angenommen. Ich prophezeie, im nächsten Jahr die Wiederholungsveranstaltung wird mindestens diesen Publikumserfolg haben. Und dann kommt eine Tradition zustande. Ich wünsche mir, dass die Rotarier dabei bleiben, sich das auch so als Erfolg ans Revers heften und sagen, das machen wir nochmal. Und die üblichen Unterstützer, Feuerwehr Ratzeburg,
0: DLRG
1: war wieder da und auch das Deutsche Rote Kreuz, diesmal die Ortsgruppe aus Mölln, hat für den Sanitätsfall vorgesorgt. Alle waren dabei. Also es war ein toller Tag.
0: Mhm. Ich hatte ja Herrn Ach Gott, im Himmel, Bark hier gehabt.
1: Ja.
0: Wir hatten ja darüber gesprochen gehabt. Jedes Jahr wäre zu viel, alle 2 Jahre wäre gut. Finden Sie das auch? Oder
1: also
0: sollte man das jedes Jahr machen?
1: Ich glaube, das sollten sich die Veranstalter noch mal überlegen. Ich glaube, wenn sie es leisten können, diese Veranstaltung hat Potenzial für jedes Jahr.
0: Mhm.
1: Und ich habe ja auch viele leuchtende Augen gesehen aus dem Kreise der Mitglieder des Ratzeburger Ruderclubs, die natürlich dann auch ihr Vereinshaus mit zur Verfügung gestellt haben, damit man auch zur Toilette gehen kann und all diese Dinge.
0: Ja.
1: Und die haben dann auch wertschätzend gesagt, ja, für die internationale Ruderregatta wünschen sie sich auch einen solchen allgemeinen Zuspruch Andrang. Von der Bevölkerung und Andrang.
0: Haben wir eigentlich doch immer, oder nicht?
1: Ja, doch, aber...
0: Also, wenn ich da bin, dann
1: ja,
0: ist es eigentlich immer voll.
1: Genau, aber wenn man von 0 auf 100 ein Seifenkistenrennen praktisch organisiert und das so erfolgreich verläuft, dann ist das einfach wunderbar.
0: Okay. Also unter ferner Liefen?
1: Dabei sein ist alles.
0: Ja, natürlich. Hoffmann,
1: dabei sein ist alles. Der olympische Gedanke, auch wenn er in Hamburg nicht so ganz funktioniert hat, die Hamburger haben ja gesagt.
0: Wären Sie dafür gewesen?
1: Ich persönlich ja, aber ich akzeptiere das auch. Die Bevölkerung wurde gefragt, es gibt ja eine Mehrheit und das ist auch vollkommen okay.
0: Okay.
1: Mein Traumfavorit ist sowieso, wenn Olympia nach Deutschland, ich bin fürs Ruhrgebiet. Köln und Umgebung.
0: Kann ich verstehen.
1: Ja.
0: Köln ist aber nicht Ruhrgebiet, ne?
1: Nein, aber also, die treten als rein Ruhrgebiet auf und Köln genau. Als Schwerpunktstadt.
0: Ja.
1: Ne?
0: Ja. Bin ich sofort dabei.
1: Ja.
0: Wir machen erstmal Musik.
1: Gerne.

0: Sag mal, es ist ja schon wieder Sand auf dem Marktplatz.
1: Ja, auch das ist eine tolle Sache. Also okay. Ich glaube, jetzt ist es das dritte Jahr in Folge. Könnte eine Traditionsveranstaltung werden.
0: Ich glaube, das ist es schon, oder?
1: Ja, mit dem dritten Mal auf alle Fälle. aber ob es ein viertes Mal stattfinden wird, das werden wir sehen. Wir sind ja beim Marktplatz ein Stück weiter. Momentan warten wir noch auf die Abstimmung der Mitglieder aus der Aktivregion Nord. Es gibt ja einen Förderantrag seitens der Stadt Ratzeburg zur Begrünung des Marktplatzes. Mhm. Und wenn die Förderung zugesagt wird, wird ja der Marktplatz begrünt. Und ob dann noch Platz ist für die Strandkörbe, wenn nachher dann die Bäume gepflanzt worden sind und das alles schön hergerichtet ist, das müssen wir mal sehen. Aber ich bin vorhin in der Mittagspause oben am Markt gewesen und habe auch dort wieder beobachtet, wie Eltern mit ihren Kindern dort sind. Und es wird toll angenommen und es ist eine schöne Ergänzung für ein entspanntes Ratzeburg an einem sommerlichen Tag.
0: Wie viele Bäume sollen denn gepflanzt werden?
1: Die Anzahl kann ich jetzt gar nicht sagen, aber von dem, was ich so im Hinterkopf habe, sind es zwei Baumgruppen, die eben Schatten spenden sollen mit Sitzgelegenheiten, die noch zusätzlich eben errichtet werden. Und auf der Internetseite der Stadt Ratzeburg kann man sich die Planungsunterlagen auch ansehen und da ist das auch visualisiert. Ich glaube, das ist eine schöne Ergänzung.
0: Hätte man eigentlich damals beim Bau schon machen können, oder?
1: Das ist das ist so ein Zeitgeist, auch so ein stadtarchitektonischer Zeitgeist. Ja. Ich habe ja viele Jahre in der Hansestadt Lübeck gearbeitet und da hieß es mal, ja, Bäume gehören in den Wald, nicht in die Stadt. Dann war dann der Koberg zum Beispiel total baumlos. Dann hat man gesagt, okay, dann muss man da irgendwie eine Lichtskulptur hinbauen. Die wurde dann hingebaut. Dann hat man gesagt, ach, das ist irgendwie auch irgendwie schwierig, weil das Riesenrad dann nicht stehen kann zum Weihnachtsmarkt. Dann wurde das wieder abgebaut. Jetzt hat man dann die letzten Bäume dort weggenommen. Aber im Sommer wird dann wieder ein Gartengelände geschaffen. Also es ist ein bisschen seltsam. Also es gibt keine klare Linie momentan. Ist es so, Stadtarchitektur bedeutet, man braucht Grünflächen wieder in die Städte, weil durch den Klimawandel erhitzt sich die Atmosphäre in der Stadt. Deshalb ist jeder schattenspendende Baum höchst willkommen. Und ich glaube, dieser Zeitgeist, in dem leben wir jetzt gerade. Und als der Markt damals gebaut wurde, hatte man eher auch damals zeitgeistlich die Meinung vertreten, Bäume gehören in den Kurpark oder in den Wald, aber nicht auf den Marktplatz.
0: Der Architekt oder die Politik?
1: Ich glaube, das ist immer gesteuert durch Fachleute, die dann Politik beraten und Politik lässt sich dann auch gerne beraten. Mhm. So, und die sind ja nicht die besseren Fachleute.
0: Stimmt.
1: Ne? Also insofern war das früher, vor 20 Jahren, bestimmt eine richtige Entscheidung. Mhm. Das muss nicht bedeuten, dass die Entscheidung heute dadurch falsch geworden ist. Aber es verändert sich eben alles. Ja. Ne? Und das ist für manche nicht leicht nachzuvollziehen, aber so ist es im Leben. Ne?
0: Leider Gottes, ja. Ne? Kann man so sagen.
1: Manchmal hat man rote Haare, manchmal wieder grau, ne? Und dann wieder rot.
0: Hatte ich auch mal rot.
1: Ja.
0: Ist aber auch schon 20 Jahre
1: her. Ja, ja.
0: Ja. Ach ja, dann haben wir ja noch so ein tolles Dings gehabt, ne? Event. Tag des Grundgesetzes. Neuer Rekord.
1: Ja.
0: Die längste Erdbeertorte.
1: und das erfüllt die und erfüllt immer noch die Menschen, die das organisiert haben, mit viel Freude und Stolz. Es kam ja wirklich super an. Es war ein sehr niedrigschwelliges Niveau, zu signalisieren, dass der gesellschaftliche Zusammenhalt in Ratzeburg auch funktioniert. Mhm. Und da hat auch kein Bürgermeister oder kein Stadtpräsident lange Reden gehalten auf die Werte des Grundgesetzes, sondern es wurde einfach bei Musik, bei gutem Wetter, mit einem tollen Event, es wurde einfach gesellschaftlicher Zusammenhalt gefeiert.
0: Okay.
1: Und das kam auch besonders gut rüber über die Berichterstattung des Norddeutschen Rundfunks. Mhm. Das Schleswig-Holstein-Magazin hat ja einen Beitrag aus Ratzeburg gebracht. Den kann man sich im Übrigen ansehen auf der Internetseite des NDRs. In der Mediathek findet man den. Mhm. Und auch das war eine Veranstaltung, die richtig bei allen Beteiligten gut angekommen ist. Ne?
0: Waren auch viele Menschen da?
1: Ja, also ich würde sagen, so, ich bin selbst an dem Tag leider nicht in Ratzeburg gewesen, aber ich habe mir sagen lassen, dass bestimmt 400 bis 500 Menschen insgesamt an der Veranstaltung teilgenommen haben. Und wie mir berichtet wurde, ist der Erdbeerkuchen im Sauseschritt verputzt worden. Alle waren glücklich.
0: Solange es gedauert hat, den aufzubauen, den längsten Erdbeerkuchen, so schnell ging er auch weg.
1: Genau, irgendwie 25 Minuten.
0: Zack.
1: Ja.
0: Passiert, ne?
1: Ich hätte wahrscheinlich da auch gerne ein Stück von gehabt, aber aber ich freue mich so, dass das allen Organisatoren so gut gelungen ist. Das ist eine tolle Stimmung.
0: Machen wir das nochmal?
1: Also so oder so ähnlich. Also auf alle Fälle möchte dieser Kreis, der sich, sag ich mal, rekrutiert aus den Ehrenamtlichen, die hier ehrenamtliche Strukturen neu aufbauen wollen, aus dem Kreis der engagierten Bürger. Ich glaube, so ein Format in abgewandelter Form wird es nochmal geben. Vielleicht nicht am 23. Mai nächstes Jahr, weil der 23. Mai ist, glaube ich, nächstes Jahr ein Sonntag.
0: Ja, genau,
1: das ist dann immer schwierig. Ich glaube, ein Sonnabend ist für so eine Veranstaltung immer besser geeignet, weil die Leute dann auch noch einkaufen gehen, sind noch in der Stadt, finden dann auch noch Zeit, weil sie sowieso unterwegs sind. Mhm. Am Sonntag wollen ja viele dann doch auch irgendwann mal berechtigterweise die Füße hochlegen. Mhm. Aber das muss alles vorbereitet besprochen werden. Aber ich glaube, in der Manöverkritik waren sich alle einig, dass das eine tolle Sache gewesen ist. Also es passiert einiges und es passiert ja auch vieles noch im Juni noch und da werden wir ja gleich auch noch mal drüber sprechen.
0: Mit Sicherheit. Ja. Mit Sicherheit. Ich habe ja jetzt hier noch einiges auf der Liste stehen. Ne?
1: Ja.
0: Jetzt kommen die bösen Sachen.
1: Ja, das macht nichts.
0: Wir machen erstmal Musik.
1: Gerne.

0: ja, wir sind wieder da, Musik ist zu Ende und ich habe gesagt, jetzt kommt der böse Teil.
1: Ja.
0: Unsere Seebadeanstalt, schon ein Jahr über die Zeit.
1: Ja.
0: Wann nun? Was passiert?
1: Ja. Also, dass das im letzten Jahr nicht zur Eröffnung gekommen ist, das wurde ja schon oft besprochen. Vielleicht ist es in Vergessenheit geraten. Damals hatten wir Materialanlieferungsprobleme. Richtig. Es konnte nicht fertiggestellt werden, sodass überhaupt nicht daran zu denken gewesen ist, den Steg zu benutzen. Mhm. Jetzt sind alle Baumaßnahmen abgeschlossen, der Steg ist fertig. Umkleiden, Duschen, Räumlichkeiten für die DLRG, alles ist, also auch das Volleyballfeld ist alles fertig. Weil wir dann nochmal eine Abnahme gemacht haben, ja, mit einem Gutachter, mussten die Wassertiefen noch angepasst werden. Okay. Dazu wurde dann ein Bagger bestellt, der die Wassertiefen auch herstellen konnte. Und dann ist der von dann gezogen. Die DLRG war dann vor gut 2 Wochen dabei und wollte dann die Nichtschwimmerleine ausbringen im Nichtschwimmerbereich. Und dann stellte plötzlich derjenige von der DLRG fest, dass er plötzlich im Seeboden versinkt. Und es ist an verschiedenen Stellen so weicher Boden, dass eben Menschen dort versinken. Und das ist natürlich ein Sicherheitsrisiko, weshalb wir eben diesen Strand nicht freigeben können. Jetzt müssen wir sehen, woran es liegt. Wir suchen noch nach geeigneten Maßnahmen. Also die technische Abteilung im Rathaus sucht nach einer Lösung, um die Festigkeit in den Boden im Nichtschwimmerbereich herzustellen.
0: Ja, aber jetzt kann man ja auch keine Steine drauflegen, die versinken ja auch.
1: Also was dort gemacht wird, kann ich jetzt auch nur mutmaßen. Das will ich gar nicht machen. Das Spekulieren, das bringt uns jetzt allen nichts. Aber wir arbeiten daran, dieses Problem technisch zu lösen und hoffen, dass wir dann zumindest in den Sommerferien noch ein Angebot unterbreiten können. Und das zweite Problem, und da wird jeder, der jetzt zuhört, auch sagen, Mensch, das hätte man auch vorher wissen können. Es ist mit dem Erstellen des Gutachtens schwarz auf weiß festgestellt worden, dass die Seebadeanstalt rechtlich ein Naturbad ist und keine Badestelle. Mhm. Wo ist der Unterschied? Ein Naturbad ist eine Badestelle, eine Badeeinrichtung, die gewisse Voraussetzungen erfüllt, nämlich hier in dem Fall Sprungmöglichkeiten durch einen Sprungturm und durch, Bereiche, wo man ins Wasser springen kann. Das alleine sind Attraktionen, die wassertypische Gefahren nach sich ziehen. Okay. Und dafür braucht man Personal. Okay. Jetzt denkt man, ja, hatten wir doch immer mit der DLRG. Ja, aber bei einem Naturbad reicht es eben nicht aus, einfache Rettungsschwimmer zu haben, sondern man muss Profis haben, die
0: also Bademeister, Schwimmmeister.
1: Praktisch Schwimmmeister, Fachkräfte für Bäderwesen, das ist ein Ausbildungsberuf. Mhm. Dieses Personal benötigt man, um in einem Zeitrahmen von 10 bis 20 Uhr, müsste man sogar im Zweischichtbetrieb arbeiten, diese Menschen. Die gibt es aber jetzt nicht so einfach so auf dem Arbeitsmarkt. Jetzt
0: ja, wer arbeitet denn nur für 3 Monate?
1: Naja, es gibt schon Dienstleister, die solche Arbeitskräfte anbieten. Okay. Und wir waren auch in einem Gespräch, aber in einem Naturbad muss auch die Kraft, die dort arbeitet, nicht nur nachweisen, dass sie, den Rettungsschein in Silber hat und eine Sanitätsausbildung nachweisen kann, sondern muss auch vor Ort eine aktive Rettungsübung ablegen. Aha. Auf das Schwimmbad bezogen. Okay. So, und da hat sich dann nachher gezeigt, dass es kein Personal gab, das diese Anforderungen erfüllt hat. Also wir sind jetzt auch im personellen Bereich gemeinsam mit der DLRG hier auf der Suche nach einer Lösung. Ja. Und ich bin auch noch zuversichtlich, dass wir auch dort eine Lösung finden werden. Aber es ist, gestaltet sich schwieriger als erwartet.
0: Als erwartet, ja, okay.
1: Und weil die Situation so ist, wie sie ist, habe ich natürlich dann auch Kontakt mal aufgenommen zu meinen Amtskollegen in Büchen, ja. Der Bürgermeister Gabriel oder Olaf Schulze in Geesthacht oder Torben Brackmann in Lauenburg oder auch in Bad Oldesloe, Jörg Lemke, die betreiben alle Freibäder oder auch Naturbäder, so wie wir das eben auch haben. Und alle berichten mir, dass das größte Problem momentan der Fachkräftemangel ist im Ausbildungsberuf Fachkräfte für Bäderwesen.
0: Haben die das auch, dieses Problem?
1: Ja, Personalproblem. Nicht,
0: ja, das Personalproblem. Ja. Also dürfen die im Prinzip die Seebadeanstalten dann auch nicht aufmachen?
1: Also ich weiß jetzt nicht, ob sie das Problem irgendwie gelöst haben oder anders irgendwie in den Griff bekommen haben, das weiß ich nicht. Aber dass es generell einen engen Arbeitsmarkt in diesem Arbeitssegment gibt, das ist so mir auch bestätigt worden. Okay. Das weiß ich auch von den großen Badbetreibern. Ja. Wenn man mit Bäderland Hamburg telefoniert oder in den Lübecker Schwimmbädern, da kriegt man die ähnliche Information. Okay. Also sich gegenseitig zu helfen. Auch hier unsere Kollegen von den Stadtwerken, Vereinigte Stadtwerke, betreiben ja die Schwimmhallen in Oldesloe, Ratzeburg und in Mölln. Auch dort wird signalisiert, wir haben selbst Probleme, die Schichtpläne voll zu bekommen.
0: Okay. Ach, und ich wollte in meiner ganz frühen Jugend wollte ich Schwimmmeister werden. So was bewundert.
1: Ja, es ist, also man belächelt oftmals diesen Berufszweig, aber das ist ein ernstzunehmender Ausbildungsberuf, ja, mit einer hohen Verantwortung und Kompetenz, einem hohen Wissen, und man muss auch pädagogisch einiges dabei haben, allein um Schwimmunterrichte durchzuführen oder Wassergymnastikkurse und so. Also man sollte, und dieses technische Verständnis, jedenfalls bei Bädern, die technisch betrieben werden. Also es ist im Naturbad, kommt das ja nicht vor, aber in der Schwimmhalle ist es doch auch wichtig, die Betriebstechnik auch zu beherrschen.
0: Dass wenn man reinkommt, dass man schon riecht, da ist zu viel drin oder...
1: Was auch immer. Aber wir haben eben konkret, sag ich mal, die Entscheidung getroffen, dass wir zum 1.6. leider nicht öffnen können. Wir haben auch die offizielle Eröffnungsveranstaltung am 10. Juli unter Einladung des Ministeriums abgesagt. Wollen jetzt sehen, dass wir trotzdem noch eine Lösung hinbekommen. Aber es gestaltet sich eben schwieriger, und es ist natürlich auch hochnotpeinlich, und die berechtigte Kritik, die aus der Politik oder aus der Bevölkerung kommt, warum habt ihr euch da nicht über diese rechtlichen Voraussetzungen vorher informiert? Diesen Punkt, den muss ich zugestehen, da sieht die Verwaltung nicht gut aus. Aber die vergossene Milch kriegt man nicht mehr in den Krug zurück. Wir müssen nach vorne gucken, und von daher... Ich nehme wahr, was auf Facebook alles gepostet wird. Oftmals bin ich geneigt, auch zu antworten. Es sind ja auch hämische und auch unverschämte Dinge, Kommentare, die dort geleistet werden.
0: Man kann ja...
1: Ich lese das und denke mir immer, sowas kann man schnell mal in die Tastatur kloppen. Und es ist ja weitestgehend anonym. Mich berührt das nicht, ich nehme es wahr, aber ich bin eher daran interessiert, eine Lösung gemeinsam mit meinen Mitarbeitenden zu finden, um dann das auch hinzubekommen. Und dann brauchen wir weiterhin den engen Kontakt zum politischen Ehrenamt. Ja. Die haben auch ein Informationsinteresse und möchten gerne, dass das auch funktioniert. Mhm. Also insgesamt, ja, kein tolles Thema. Ja, das sind unsere Stadtvertreterinnen und Stadtvertreter, die ja da in der Verantwortung sind. Wir hatten gestern Bauausschusssitzung. Wir haben allein über diesen Teil über eine Stunde diskutiert. Okay. Nachher war die Sitzung, das sind Ehrenamtler. Wir waren um 22.30 Uhr, haben wir Feierabend gemacht. Es ging um 18.30 Uhr los. Also das muss man sich mal vorstellen. Vier Stunden abendliche Diskussion. Da ziehe ich auch den Hut. Ich werde ja dafür bezahlt, wenn ich da sitze. Aber die Ehrenamtler machen das eben in ihrer Freizeit und mühen sich und kümmern sich, da kann ich auch immer nur den Hut ziehen.
0: Okay. Aber Sie nehmen die Kritiken, nehmen Sie an?
1: Ja, natürlich.
0: Sie sagen jetzt nicht, Sie schieben das jetzt nicht auf Ihre Untergebenen und hin und her, sondern...
1: Nein, am Ende der Nahrungskette bin ich verantwortlich für die Umsetzung der Verwaltungstätigkeiten. Ja. Dass dieser Planungsprozess zur Vorbereitung schon im Jahre 2020 begonnen hat und das erste ISEC-Verfahren mit der Bürgerbeteiligung 2015, da gab es ja schon Wünsche nach Sprungtürmen oder so. Ne? Auch da hätte man im Grunde genommen schon prüfen können, ja, was bedeutet denn das, wenn man einen Sprungturm haben will? Gibt es dort bestimmte Voraussetzungen, die dann personelle Folgen verursachen? Das hätte man damals schon prüfen können, wurde nicht gemacht.
0: Ich weiß, dass es schon einen Sprungturm schon gab.
1: Ja.
0: Haben sich da danach diese Richtlinien verschoben?
1: Ja, also der Rechtsrahmen wurde immer schwieriger. Ich will jetzt nicht Rechtsschelte betreiben, aber wir leben in einer Gesellschaft, wo man versucht, eine Vollkaskomentalität auch Rechnung zu tragen. Das heißt, wenn im Schwimmbad irgendetwas passiert, sich ein Mensch, ein Kind oder ein Erwachsener, ein Senior verletzt, sucht man erstmal einen Schuldigen. Mhm. Ne? Und der ist dann nicht bei den Eltern zu suchen oder bei begleitenden Personen oder wie auch immer, sondern da fragt man erstmal, wer ist denn in der Organisation verantwortlich. Ja. Am Ende, wenn was Schlimmes passiert, ist immer dann der Bürgermeister dann derjenige, der vom Staatsanwalt befragt wird, wenn es dann heißt, warum hast du darauf nicht geachtet, warum hast du darauf nicht geachtet? Und das ist etwas, was uns als Gesellschaft so behindert, aus meiner Sicht. Mhm. Niemandem wünsche ich einen Unfall oder ein Unglück. Aber wenn man dann immer fragt, bin ich versichert oder wer sorgt für meine Sicherheit? Und wenn wir das immer als erste Frage in den Raum stellen, um Dinge zu erledigen und zu gestalten, dann behindern wir uns irgendwann. Ich will jetzt nicht sagen, dass früher alles besser war, aber wenn ich mich an meine Jugend erinnere, dann war es eigentlich egal, von welchem Gerüst man irgendwie ins Wasser gesprungen ist. Im Zweifel waren die Eltern dann da und haben gesagt, sag mal, Junge, na, das möchte ich nicht, dass du das machst. Das findet immer weniger statt. Die Verantwortung in der Familie oder so wird immer mehr delegiert auf die Verantwortung der Gesellschaft. Und das ist dann in unserem Rechtsrahmen immer oftmals dann der Bürgermeister.
0: Sie sind groß, Sie haben ein breites Kreuz.
1: Das ist klar, aber vor Gericht möchte ich auch nicht landen und vom der Staatsanwaltschaft. Wenn dann etwas Schlimmes passieren sollte, sag ich mal, dann für irgendetwas verurteilt zu werden, das kann auch nicht der Anspruch sein, dass ich dann meine Rübe dann dorthin halte. Mhm. Ich halte viel aus, aber ich glaube, insgesamt muss der Rechtsrahmen wieder so werden, dass wir akzeptieren, dass das letzte Restrisiko natürlich nicht sozialisiert werden kann. Das bleibt bei jedem Menschen vorhanden. Mhm. Ich war eine Woche im Urlaub in Montenegro. Da sind die Kinder, so wie man das kennt, vom Felsen ins Mittelmeer gesprungen. Mhm. Da gab es keine Badesicherheitsverordnung, da gab es kein Sprungbrett, da gab es kein Geländer, nix. Da gab es Eltern, die aufgepasst haben. Ja. So. Die hatten auch Spaß, die Kinder.
0: Mit Sicherheit.
1: Ja.
0: Wir machen nochmal Musik. Mhm.

0: Like ice in the sunshine. Nein, ja, Gott,
1: wunderbar,
0: nein,
1: ja.
0: ich will jetzt nicht anfangen zu singen. Nachher werde ich hier noch. Ja, like ice in the sunshine.
1: Ja, wo kriegt man das Eis her?
0: Ach, toll. Ja. Seebadeanstalt ist geschlossen.
1: Ja,
0: das macht ja der Unternehmer, der ja letztes Jahr schon angearscht war. Entschuldigung.
1: Ja, genau. Ja, ich habe mit der Familie, die den Kiosk dort betreibt, natürlich Kontakt. Und nach Rücksprache mit der Betreiberfamilie werden wir den Kioskbereich öffnen.
0: Okay.
1: Es wird wieder ein Bauzaun gestellt. Mhm. Sieht nicht toll aus, aber es ist die einzige Möglichkeit, um den Kioskbetrieb erstmal zu eröffnen, dass die Gäste, die den Kiosk besuchen, eben dann auch den Spielplatz und nutzen den Sandbereich können. Nutzen können und auch Liegeflächen, die ja schon angelegt sind. Mhm. Und der Bauzaun wird allerdings dann eben den Strand absperren, also den Zugang zum Wasser mhm. und den Zugang zum Volleyball-Spielfeld. Diesen Bereich benötigen wir, weil wenn wir eben an einer technischen Lösung arbeiten, brauchen wir ja
0: dass
1: Platz, ja, damit man da hinkommt.
0: Ja, genau.
1: Also insofern, ja, der Kiosk wird zum Wochenende jetzt geöffnet sein und ja, und ich werde einmal mehr dorthin gehen zum Currywurst essen. Ja. Ja, also jede Unterstützung ist dort höchst willkommen und es bleibt ja trotzdem ein schöner Ort, auch wenn man nicht ins Wasser kann.
0: Ja, aber Bauzaun hässlich, klar, kann man nicht, den nicht verschönern. Können da nicht die Kindergärten hingehen und die Kinder da irgendwann dran bamseln und die notieren, damit es nicht so hässlich aussieht.
1: Das könnte man
0: fällt
1: machen.
0: Mir gerade mal so.
1: Das könnte man machen, aber auch durch den Bauzaun auf den See zu gucken, ist ja immerhin etwas. Ich weiß, es ist nicht dasselbe und das ist nur eine Notlösung, aber die Betreiberfamilie ist eben glücklich, dass sie, sag ich mal, ihren Kioskbetrieb öffnen können und sind über jeden Gast froh, der sich dort verwöhnen lässt.
0: Natürlich, natürlich. Mhm. Wir haben ja viel Geld reingesteckt.
1: Ja, zumal in den Waren und auch in dem Mobiliar, was die sich eben zusätzlich anschaffen mussten, um den zu betreiben. Und wir werden auch als Stadt eine Möglichkeit finden, über die Pacht, weil sie ja eben die volle Nutzung nicht möglich ist, der Betreiberfamilie auch entgegenzukommen.
0: Das nenne ich mal ein Wort.
1: Mhm. Da sind wir auch im Gespräch. Also das ist auch eine Selbstverständlichkeit, weil sag ich mal, die können ja am wenigsten dafür, dass wir ein technisches Problem mit dem Seegrund haben.
0: Ja, okay. Nee, finde ich sehr gut, dass Sie da auch gewillt sind, dann zu sagen, also passt auf, wir kommen euch entgegen.
1: Ja.
0: Ne?
1: Ja.
0: Finde ich ganz, ganz klasse. Ach ja, das war eigentlich der schlimmste Teil. Finde ich.
1: Ja, gut, aber sowas passiert und darüber muss man auch offen reden und ich nehme auch eine Kritik an und ich behaupte auch überhaupt nicht, dass wir alles in der Verwaltung richtig gemacht haben. Wer das tut und meint, er kann das alles besser, der soll gerne in 2 Jahren antreten und sich bewerben ums Bürgermeisteramt.
0: Okay. In 2 Jahren aber erst.
1: Ja, ja, meine Amtszeit läuft aus, wenn ich jetzt richtig informiert bin, am 30. April 2028.
0: 28, also genau. Haben wir sie noch.
1: Genau, man darf mich noch schätzen oder auch nicht. Aber, bei aller Kritik, also es gibt ja viele Dinge und es gibt auch Menschen, die immer andere Vorstellungen haben, auch bessere Ideen haben. Ich ermuntere jeden mitzumachen, entweder im ehrenamtlichen Bereich oder wenn er sich berufen fühlt, schmeiß deinen Hut in den Ring und geh mit in die Verantwortung und mach es besser.
0: Ja,
1: es gab mal in der DDR so eine im DDR-Fernsehen so eine Gymnastiksendung.
0: Mhm.
1: Mach mit, mach's nach, mach's besser. Also da denke ich dann immer mal wieder daran, an diesen Titel. Weil natürlich bin ich nicht derjenige, der alles weiß und alles kann. Niemand ist perfekt. Und wer das ist, der soll bitte den Stein zuerst aufheben und dann werfen.
0: Oh Gott, den möchte ich sehen.
1: Ja.
0: Den gibt es nicht.
1: Jedenfalls nein, gibt nicht. Es nicht, nein.
0: Nein, jedenfalls nicht hier in Ratzeburg.
1: Hm.
0: Kommen wir jetzt mal zum nächsten Thema. Ach, die Grünen haben Antrag gestellt, unser sauberes Schleswig-Holstein.
1: Ja.
0: Die Stadt möchte doch gerne die Organisation übernehmen.
1: Ja.
0: Was sollt ihr noch alles übernehmen?
1: Ja, also es wurde diskutiert in den politischen Gremien. Ich möchte gar nicht so sehr etwas, sag ich mal, zu dieser politischen Richtung sagen. Ich kann nur sagen, dass das abgelehnt wurde. Mhm. Ich finde es schade. 3-4 Jahre lang hat das die CDU gemacht. Die Grünen hatten im letzten Jahr gebeten, Mensch, wir würden es gerne in diesem Jahr machen. Dann haben die Grünen das gemacht. Jetzt kam dieser Antrag. Bitte, Stadt, macht ihr das. Ich glaube nicht, dass es eine Veranstaltung ist, die von der Stadt organisiert werden sollte, sondern von Ehrenamtlichen für unser Stadtwohl. Dass die Grünen das nicht mehr machen wollen, das akzeptiere ich.
0: Haben die gemerkt, dass das Arbeit ist?
1: Ich will, wie gesagt, da zur Motivation kaum was sagen. Da wäre es vielleicht mal ganz interessant, wenn dann vielleicht ein Vertreter der Grünen vielleicht auch noch hier im Radio dazu Stellung nimmt. Ich weiß aber, dass es um den Personenkreis, die das Demokratiefest gefeiert haben mit dem mit der Erdbeertorte oder mit dem Erdbeerkuchen, dass dieser Personenkreis willens und in der Lage und bereit ist, diese Aktion hier für Ratzeburg zu übernehmen. So, und dann bleibt es im ehrenamtlichen Bereich und da gehört es auch hin. Den Part, den wir übernehmen als Stadt, das war bei den Grünen aber auch so, als sie die Grünen das veranstaltet haben oder auch als die CDU das gemacht hat, wir nehmen den Kontakt auf zum AWTS, das ist ja unser Müllentsorgungsunternehmen, damit wir den Müllcontainer bekommen. Wir bezahlen auch die Gebühren, die dafür anfallen. Wir sorgen dafür, dass die Handschuhe und Mülltüten bereit liegen, aber das Drumherum.
0: Aber das ist doch schon fast alles.
1: Das ist ein Großteil und der restliche Teil, also welche Routen werden von wem begangen und wie sorgt man vielleicht für ein gemütliches Beisammensein danach noch, dass es eine Suppe gibt, die vielleicht von der DLRG zubereitet wird oder so. Das sind so Dinge, die, sag ich mal, eine ehrenamtliche Organisation ausgestalten kann. Und wie gesagt, so, es ist... Gott sei Dank, sage ich mal, vom Rathaus weggenommen worden. Wir haben damit noch nach wie vor zu tun. Aber wenn ich jetzt einen hauptamtlichen Mitarbeiter damit beauftragen würde, das würde richtig auch wiederum Arbeitszeit binden. Die Kapazitäten, die habe ich nicht.
0: Wobei ich mir einfach sage, im Prinzip utopisch gesehen, bräuchten wir das gar nicht. Wenn alle respektlos... Ja. mit unserem Müll umgehen würden.
1: Das stimmt schon. Also es ist im Grunde genommen, auch das, da haben Sie ja vollkommen recht. Also man kann ja auch Bewusstseinsbildung mit so einem Tag verbreiten. Das wäre etwas für natürlich Naturschutzorganisationen, natürlich auch für eine Partei, ein tolles Thema, Bewusstseinsbildung zu betreiben und den Tag zum Anlass zu nehmen, eben auch eine Müllsammelaktion zu machen.
0: Genau.
1: Aber das wiederum auch zu delegieren auf die Stadtverwaltung, das ist Gott sei Dank abgelehnt worden. Sage ich ganz bewusst, Gott sei Dank abgelehnt worden.
0: Ja, ich finde es auch ganz Gott sei Dank.
1: Weil ich, wie gesagt, so viele Kernaufgaben habe, die ich mit nur einem überschaubaren Personalkreis eben bearbeiten kann. Und jede zusätzliche Aufgabe ohne zusätzliche Personalkapazitäten belastet insgesamt das Rathaus. Und das mag zwar der eine oder andere vielleicht nicht gerne hören, aber seien Sie versichert, meine Mitarbeitenden haben genug zu tun.
0: Wie ist das eigentlich? Wir sind ja oben auf dem Sportplatz.
1: Ja.
0: Genau gegenüber ist ja die drei Sparkasse und die zwei, wo man einkaufen kann.
1: Ja.
0: Ist das Privatgelände?
1: Ja.
0: Kann man dem Privaten, also ist das ein Gelände oder sind das jetzt drei verschiedene?
1: Das weiß ich ehrlich gesagt nicht, aber worauf wollen Sie hinaus?
0: Ich will darauf hinaus. Ich bin heute Morgen wieder rübergegangen und habe gedacht, diese verdammte Kacke, hier liegen schon wieder diese Scheißsachen von unserem schottischen Anbieter. Mac schieß mich tot. Weil keine Kästen da sind.
1: Ja.
0: Das ist natürlich doof.
1: Ja, also Mülleimer gibt es, Aber es gibt Menschen, die den Weg zum Mülleimer nicht finden. Das ist dann eben genau die Frage der Bewusstseinsbildung. Ich habe auch mit
0: diese Respektlosigkeit,
1: ja, finde ich. Ich habe mit der Verantwortlichen des amerikanischen Schnellrestaurants telefoniert, die okay. natürlich auch wissen wollte, gibt es die Verpackungssteuer? Das war ja auch ein Thema.
0: Ja.
1: Die Verpackungssteuer kommt auch nicht in Ratzeburg, by the way. Und da habe ich mit ihr aber gesprochen und wir waren uns auch darüber einig, dass das, was der Betreiber dieser Schnellgastronomie ja. macht, nämlich, dass die regelmäßig eigene Mitarbeiter losschicken, um dann den Müll, der erkennbar von dieser Schnellrestaurantkette kommt, einzusammeln. Das machen die regelmäßig.
0: Ja,
1: aber regelmäßig...
0: Von da hinten bis nach hinten.
1: Doch, die laufen sogar vorm Rathaus. Da habe ich die auch schon mal beobachtet, okay. mit den entsprechenden Westen,
0: ja.
1: mit dem Firmenlogo. Aber dass es überhaupt dort zu Müllerscheinungen kommt, liegt doch daran, dass die Menschen, die Produkte dort kaufen, auf dem Weg oder im Auto essen und dann irgendwie sagen, nee, also mein Auto ist keine Müllhalde, dann schmeiße ich es eben aus dem Fenster.
0: Ja.
1: So, und da fängt es bei mir an, wirklich unruhig zu werden, wo ich dann auch böse werden kann, weil das ist wirklich eine Sauerei. Mhm. Wir haben, also wenn es in Ratzeburg etwas gibt, dann sind es Mülleimer, auch Aschenbecher an Mülleimern, weil ich dann auch immer wieder höre, es gibt zu wenig Möglichkeiten, Zigarettenkippen loszuwerden.
0: Nein, ich habe meinen eigenen Aschenbecher in meiner Tasche.
1: Wunderbar, am besten gar nicht rauchen, aber zu behaupten, wir hätten zu wenig Möglichkeiten, nein. Wir haben bei einigen Menschen zu wenig Bewusstsein, dass Müll in den Mülleimer gehört. Und da muss ich mal 3 Schritte gehen, um den Müll auch dorthin zu werfen. Und nicht einfach Fenster auf, Kippe raus, Fenster runter, fahre ich weiter. Oder schmeiß sogar meine Trinkbecher von diesem Schnellrestaurant aus dem Fenster. Also man wundert sich ja, warum ist das an den Auffahrten hier zur Bundesstraße 207 oftmals so vermüllt und verdreckt.
0: Ja.
1: Das liegt doch nicht an demjenigen, der das Produkt hergestellt hat, sondern der das kauft und dann achtlos damit umgeht.
0: Ja.
1: Ja, was soll... Ja.
0: Ergo?
1: Ja, Bewusstseinsbildung, es geht uns alle an und nicht immer nach der Müllabfuhr oder nach dem Staat rufen, sondern
0: sollte
1: im Grunde genommen...
0: Sollte man schon in der Schule mit anfangen?
1: Mit der Schule, in der Schule, in der Nachbarschaft, wenn es fehlt ja manchmal nur ein bisschen Zivilcourage. Man sieht, dass Nachbar, aber ich sehe einen Menschen, der schmeißt achtlos irgendetwas weg.
0: Ey, heb auf.
1: Genau.
0: Nimm mit.
1: Das erfordert mal Ansprache. Dann kriegt man vielleicht auch einen blöden Spruch. So nach
0: oder man kriegt eine geschossen.
1: Naja, das ist ja selten der Fall. Meistens fühlen sich die Leute ja ertappt und dann stellen die sehr schnell fest, ich habe hier was Falsches gemacht. Natürlich, Gott, gibt es auch Aggression, das kann alles passieren. Aber Zivilcourage bedeutet ja auch im Kleinen mal zu sagen, das muss ja nicht sein. Können Sie es bitte wieder aufheben?
0: Stimmt. Okay, haben wir das Thema auch abgehakt.

0: So, ach, jetzt haben wir so viele gequatscht.
1: Genau.
0: Sie haben auch noch einen Zettel,
1: Ja,
0: ne?
1: ich habe
0: Sehe
1: noch
0: ich
1: ein
0: gerade.
1: paar Zettel, weil ich noch ein paar Hinweise geben will auf Veranstaltungen, die wir jetzt im Juni erwarten. Wenn ich darf, würde ich das
0: Sie
1: gerne loswerden.
0: dürfen.
1: Am kommenden Wochenende, 5. bis 7. Juni, findet die 67. Ratzeburger Internationale Ruderregatta statt.
0: Geiles
1: Ein
0: Ding.
1: großes Ereignis wieder am Vereinsgelände des Ratzeburger Ruderclubs am Großen Küchensee. Gleichzeitig am 6. und 7. Juni auf dem Gelände der Gilde findet die Veteranenrallye des Ratzeburger Automobilclubs statt. Näheres auf der Internetseite. Ebenfalls auf der Internetseite zu finden am 13.06. Großes Stadtfest, Kleinkunstfest in Ratzeburg, veranstaltet durch die Evangelische Kirche Lübeck-Lauenburg, das Kleinkunstfest Ahoi. Ist überall in der Stadt, sind
0: Habe ich
1: Kleinkunst-
0: gesehen, ja.
1: und Musikveranstaltungen. Das wird ein schönes Fest. Feiern wird auch der Kreisherzogtum Lauenburg am 27. Juni auf dem Marktplatz 150 Jahre Kreisherzogtum Lauenburg. Auch dort ein buntes Fest. Die Dienstleistungsbreite der Kreisverwaltung stellt sich dort vor, von der Yachtbehörde über Wald, Wirtschaft hin, bis zu, sag ich mal, allen möglichen Dienstleistungen findet eben die Feier auf dem Markt statt. Und ein Ausblick auf den Juli, 3. bis 5. Juli, großes Musikfest, 80
0: Jo,
1: Jahre Musikzug, Spielmannszug Ratzeburg. Der Spielmannszug erwartet bis zu 20 Musikzüge und dann wird es das ganze Wochenende überall in der Stadt Platzkonzerte geben. Also bis wir uns das nächste Mal wiedersehen, wird so viel passieren.
0: Ich glaube, nächstes Mal brauchen wir dann 2 Stunden.
1: Ja, und wer behauptet, dass in Ratzeburg nichts los sei, der, weiß ich nicht, fährt wahrscheinlich, um diesen ganzen Veranstaltungen zu entgehen, immer nach Mölln. Ja.
0: Das lasse ich jetzt einfach
1: Genau.
0: mal
1: Schönen
0: so
1: Gruß, Ingo Schäfer.
0: stehen. Herr Schäfer, ich hoffe, ich kriege auch mal eine Antwort von Ihnen dazu. Super, wir haben tolle Veranstaltungen.

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Liebe Hörerinnen und Hörer, wir sagen wieder einmal herzlich willkommen zu einer neuen Ausgabe von Radio DARC, dem spannenden Technikmagazin des Deutschen Amateur-Radioclubs. Heute ist es die Sendung Nummer 592. Das Datum der Erstveröffentlichung ist Freitag, der 12. Juni 2026. Ich bin Colli Farrin und werde Sie durch das Programm der folgenden Stunde führen. Es war eine Erfindung, ohne die Sie heute Radio DARC gar nicht hören könnten. Es gäbe kein Radio, kein Fernsehen, keine Handys, kein schnurloses Telefon. Die Rede ist natürlich von der drahtlosen Nachrichtenübertragung, gemeinhin als Funktechnik bezeichnet. Aber wissen Sie auch, wer als erster Mensch eine drahtlose Nachricht übermittelte? Kaum jemand kennt ihn. Das war ein gewisser Ferdinand Schneider aus Fulda. Wir stellen Ihnen diesen genialen Erfinder heute genauer vor. Ja, der Funk, das Radio. Was wären wir ohne diese Erfindung heute? Wo stünde unsere Gesellschaft? Es ist teuflisch gut, was nun George Harrison in unserem ersten Musiktitel zum Besten gibt mit Devil's Radio.

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1: Heute mit diesen Themen. Radio DARC, Frequenztest am 7. Juni, erfolgreich. Ham Radio Funkfachmesse vom 26. bis 28. Juni. Demografische Entwicklung in Japan spiegelt sich im Amateurfunk wider. Und Sonderrufzeichen zur WRTC 2026 aktiv. Am Mikrofon Conny Farren. Am vergangenen Sonntag war Radio DARC aus Wufferten auf zwei parallelen Frequenzen zu hören. Das ist die gewohnte 9670 kHz im 31-Meter-Band und zusätzlich parallel die 7380 kHz im 41-Meter-Band. Zum Einsatz kamen jeweils 125 kW Sendeleistung an zwei identischen Antennen, was einen direkten 1:1-Vergleich der Empfangsqualität erlaubte. Das Redaktionsteam erhielt rund 200 Empfangsberichte per E-Mail, wofür wir uns recht herzlich bedanken. Einen klaren Favoriten bei diesem Frequenzvergleich gab es nicht. Je nach Region lag mal die 9670 vorne, mal die 7380. Tendenziell war der Empfang im 41-Meter-Band im Westen, Norden und in der Mitte Deutschlands etwas besser. Im 31-Meter-Band hingegen machten Gebiete im Süden, in Österreich und der Schweiz das Rennen. Die Unterschiede waren aber insgesamt eher gering, maximal 10 dB. Es wurde aber öfter berichtet, dass die 7380 kHz etwas weniger Fading aufwies und stabilere Signale lieferte. Dies deckt sich mit unseren Erwartungen. Eine Aussendung im 41-Meter-Band scheint ein guter Kompromiss zu sein, um alle Regionen des Zielgebiets abzudecken. Wir werden dieses Ergebnis diskutieren und gegebenenfalls im Herbst einen dauerhaften Wechsel in Erwägung ziehen, abhängig von der weiteren Entwicklung der Sonnenaktivität. Hören Sie am Ende dieser Sendung, wie immer, den Funkwetterbericht von Christian Reiber, Delta Lima 8 Mike, Delta Whisky, vom HF-Referat des DARC. Vom 26. bis 28. Juni ist es wieder soweit. Europas größte Amateurfunkmesse, die Ham Radio, findet auf dem Messegelände in Friedrichshafen am Bodensee statt. Erwartet werden wieder Tausende von Besuchern. Vor Ort können Sie ein vielfältiges Programm aus der gesamten Palette des Amateurfunks erleben. Der große Ham-Flohmarkt lädt zum Stöbern ein, bei Händlern sind neue Techniktrends zu erfahren und auch der große ideelle Bereich gibt Einblicke in viele Themen. Das Bodensee-Treffen rundet alles mit einer großen Auswahl an Vorträgen ab. Das Messemotto in diesem Jahr lautet überdies Discover the Sky, Amateur Radio meets Astronomy. Das kommt nicht von ungefähr, da die Messe Friedrichshafen in diesem Jahr erstmals die neue Messe Astro parallel am Samstag, dem 27. Juni, veranstaltet. Die Schnittmengen mit dem Amateurfunk liegen auf der Hand. 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Das Eintrittsticket gilt für beide Messen. Freuen Sie sich also auf ein spannendes Wochenende am Bodensee. Der DARC freut sich, viele Mitglieder und Freunde des DARC wiederzutreffen. Wir wünschen Ihnen schon jetzt eine gute Anreise. Die demografische Entwicklung in Japan wirkt sich auf viele Lebensbereiche aus. Unter diesem Gesichtspunkt ist möglicherweise auch eine Meldung des japanischen Nachrichtenportals HamLife zu verstehen. Demzufolge ist die Anzahl der Funkamateure im fernöstlichen Land in den vergangenen 10 Jahren von 435.969 im Januar 2016 auf 332.120 im Januar dieses Jahres zurückgegangen. Die Zahlen stammen vom Ministerium für Innere Angelegenheiten. Japan ist eine der ältesten Gesellschaften der Welt. Das Durchschnittsalter liegt bei 50,2 Jahren, wobei Frauen eine Lebenserwartung von 87 Jahren und Männer eine Lebenserwartung von 81 Jahren haben. In den vergangenen 5 Jahren hat Japan etwa 3 Millionen Einwohner verloren. Zum Vergleich, Deutschland hat es etwas günstiger, aber auch hierzulande liegt das Durchschnittsalter bei 44,9 Jahren. Die Lebenserwartung für Frauen in Deutschland beträgt 83,2 Jahre und für Männer 78,5 Jahre. Die Überalterung der Gesellschaft und den daraus resultierenden Rückgang der Anzahl von Funkamateuren gibt es in vielen anderen Ländern ebenfalls. Umso wichtiger ist es, junge Menschen von den Vorteilen des Amateurfunks zu überzeugen, etwa für Bildung und berufliche Karriere. Anlässlich der World Radio Team Championship, kurz WRTC 2026, werden vom DX-Referat des DARC im Zeitraum 1. Juni bis 31. Juli mehrere deutsche Sonderrufzeichen aktiviert, um die WRTC zu unterstützen und zu begleiten. Die Stationen sind aktiv auf Kurzwelle, UKW und über Satelliten. Mit diesen Aktivitäten soll die weltweite Amateurfunkgemeinschaft auf dieses besondere sportliche Ereignis aufmerksam gemacht und der Teamgeist der WRTC gefördert werden. Die aktiven Sonderrufzeichen sind unter anderem Delta Lima 26 WRTC, Delta Lima 0 WRTC und Delta Lima 2026 Whisky, jeweils mit einem Sonder-DOK. Die WRTC selbst ist die Weltmeisterschaft der Funkamateure und ermittelt alle 4 Jahre die besten Contest-Operateure der Welt. Sie findet statt vom 8. bis zum 13. Juli in der ostenglischen Region East Anglia. 100 Top-Contester aus der ganzen Welt kommen zusammen, um an 50 Standorten der Grafschaften Suffolk, Norfolk und Cambridgeshire am IARU-Contest teilzunehmen. Ausführliche Informationen dazu finden Sie in der Juli-Ausgabe der Clubzeitschrift CQDL, die um den 20. Juni erscheint. Das waren unsere heutigen Meldungen aus der Funkwelt für Sie. Der nächste Musiktitel ist ein Wunsch unseres Hörers Heinz Sülz, Rufzeichen Delta Golf 7 Delta Mike aus Lünen. Er schreibt uns wie folgt: Ich wünsche mir das Lied Wunderbar wie du von Peter Kraus. Es ist auch heute noch unser Lieblingslied. Im November 1959 haben wir geheiratet und ein paar Monate zuvor kam diese Schallplatte von Peter Kraus heraus. Wir, aber auch Peter Kraus, wurden 1939 geboren und auch im November 1959 startete der Peter Kraus Club. Uns alle gibt es heute noch. Ich bin Fan von Radio DARC und höre es jeden Sonntag. Nun denn, lieber Heinz, vielen Dank für dieses Lob und dann spielen wir jetzt gerne euer Lieblingslied hier auf Radio DARC.

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1: Funktechnik ist eine Erfindung, ohne die unsere heutige moderne Welt nicht denkbar wäre. Gemeint damit ist die drahtlose Übertragung von Nachrichten. Was vor mehr als 100 Jahren mit der drahtlosen Telegrafie begann, ist heute überall. Radio, Fernsehen, Handy, Internet, aller Orten ist Funk, sogar wenn man sein Auto aufsperrt. Wenn man jedoch fragt, wer die Person hinter einer der wichtigsten Erfindungen der Menschheit ist, dann bekommt man ganz unterschiedliche Antworten. Manche tippen auf den deutschen Physiker Heinrich Hertz, manche auf den italienischen Erfinder Guglielmo Marconi. Auch Nikola Tesla, James Maxwell und Alexander Popow werden als Kandidaten für diese Ehre gehandelt. Jedoch alles falsch. Tatsächlich war der deutsche Physiker und Elektrotechniker Ferdinand Schneider aus dem hessischen Fulda weltweit der Erste, dem die drahtlose Nachrichtenübertragung gelang. Das war im Jahr 1895, rund 2 Jahre vor Marconi. Kaum jemand kennt ihn und das ist schade. Immerhin brachte es Schneider auf mehr als 180 Patente, die ihm zuerkannt wurden. Dabei wollen wir ihn jetzt, diesen genialen Erfinder und sein Lebenswerk, einmal genauer vorstellen. Ein Beitrag von Eva Maria Englert, Delta Golf 9, Mike Foxtrot Golf.
2: Hallo liebe DX-Freunde und Funkamateure. Es war eine Erfindung, ohne die Sie heute Radio DAC nicht hören könnten. Es gäbe kein Radio, kein Fernsehen, keine Handys, kein schnurloses Telefon. Diese Erfindung ist die drahtlose Nachrichtenübertragung, gemeinhin als Funk bezeichnet. Geboren am 10. Oktober 1866 in Fulda, galt Ferdinand Schneiders Interesse schon früh der Technik. So entwickelte er bereits als Schüler ein spezielles Bohnenschneidmesser, für das ein Fuldaer Maschinenfabrikant ein Patent anmeldete. Ferdinand bat seinen Vater, ihm eine Ausbildung zum Mechaniker zu ermöglichen und befasste sich nebenher auch mit Elektrotechnik. Er entschied sich für eine 4-jährige Lehrzeit bei einem Uhrmacher. Dort begann der junge Tüftler mit der Entwicklung einer elektrischen Uhr. Dies gelang ihm auch im Alter von gerade einmal 21 Jahren und er meldete das Funktionsprinzip nach weiteren Verbesserungen zum Patent an. Ein weiteres Projekt in einem ganz anderen Anwendungsbereich beschäftigte den jungen Patentinhaber während eines Aufenthalts in Hamburg, wo er an einer Lösung zur Beleuchtung öffentlicher Toiletten arbeitete. Das Konzept sah vor, Urin als elektrolytische Flüssigkeit für galvanische Batterien zu verwenden und darüber Glühlampen mit Energie zu versorgen. Ferdinand Schneider war offensichtlich ein Tüftler und Bastler. Nach der Ableistung des Militärdienstes kehrte er mittlerweile verheiratet nach Fulda zurück, wo er ein elektrotechnisches Installationsgeschäft eröffnete. Nach der Entwicklung eines Apparats zur Umwandlung von Gleichstrom in Wechselstrom bot ihm die Universität Jena die Ehrendoktorwürde an. Schneider war jetzt 27 Jahre alt. Aus diversen Gründen musste er diese Auszeichnung jedoch ablehnen. Auch die Windkraft hatte es ihm angetan. Inspiriert durch einige Exponate auf der Pariser Weltausstellung, entwickelte Schneider einen sogenannten Windmotor, den er auf einem 12 Meter hohen Stahlturm im Hinterhof seiner Werkstatt in der Fuldaer Brauhausstraße aufstellte. Mit einer von ihm entwickelten 30 Volt Stromanlage lud er einen aus 17 Zellen bestehenden Akkumulator auf. Mit dieser sogenannten Schneiderschen Elektrizitätszentrale versorgte er nicht nur sein eigenes Haus, sondern darüber hinaus weitere Anschlussnehmer mit elektrischem Strom, den er in eine höhere Spannung umsetzte. Kaum zu glauben, das alles fand Ende des 19. Jahrhunderts statt. Seine Ideen sind offensichtlich noch heute modern. Seine wohl wichtigste Erfindung war aber die drahtlose Telegrafie. Damit befasste er sich ab 1895. Dabei baute er auf Erkenntnissen des zu diesem Zeitpunkt bereits verstorbenen Physikers Heinrich Hertz auf. Ihm gelang 1889 der Nachweis elektromagnetischer Wellen sowie deren Ausbreitung mit Lichtgeschwindigkeit. Anlässlich eines Experimentiervorgangs im Saal der Harmonie des Werkmeisterbezirksvereins Fulda führte Ferdinand Schneider am 24. März 1895 erstmals öffentlich seine Erfindung der drahtlosen Telegrafie vor. Dies geschah nachweislich ein halbes Jahr vor dem italienischen Konkurrenten Guglielmo Marconi, der zusammen mit dem ebenfalls gebürtigen Fuldaer Ferdinand Braun den Nobelpreis für Physik erhielt. Natürlich stellt sich nun die Frage, warum diese Ehre dem bekannten Italiener und nicht Ferdinand Schneider zuteil wurde. Wie so oft und wie auch heute noch ist die Antwort das Geld und das Marketing. Marconi war der Sohn reicher Eltern. Er konnte viel Geld in die Vermarktung seiner Ideen stecken. Er gründete eine Firma, die Marconi Company, und wurde gewissermaßen zum Elon Musk seiner Zeit, zu einem Tech-Tycoon der Jahrhundertwende. Schneider hingegen fehlte das Geld, seine Ideen in Produkte umzusetzen und gewinnbringend zu vermarkten. Er musste damals, erst 28 Jahre alt, neben dem Betrieb seines elektrotechnischen Geschäfts auch das Fuldaer Eichamt verwalten, so dass er sich mit seinen Erfindungen und deren Verbreitung nur nebenbei beschäftigen konnte. Das Ergebnis wirkt bis heute nach. Marconi kennt jeder, die Ehre erhielten andere, Schneider konnte leider nur zusehen.

0: 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Als erstem Menschen gelang es dem Fuldaer Physiker und Erfinder Ferdinand Schneider, anno 1895, drahtlose Nachrichten zu übertragen. Wie schaffte er das? Und wie sah seine Apparatur aus?
1: Der Schneidersche Sender funktionierte so. Im Stromkreis einer Batterie war ein Zerhacker, eine Morsetaste und ein Funkeninduktor angeschlossen. Am Sekundärkreis, der die Funkstrecke erzeugte, wurde zur Steigerung der Reichweite zwei V-förmige Antennen leitend an die Funkenstrecke angeschlossen. Der Empfänger bestand aus zwei Blechstreifen, die durch einen Spalt mit einer Breite von etwa 0,5 mm getrennt waren. Diese waren mit den Leistungen eines empfindlichen Telefonkopfhörers verbunden. Um die Empfangswirkung für die elektromagnetischen Wellen zu verstärken, verband der Erfinder zwei Seitenantennen mit den Blechstreifen. Als am Sender Morsezeichen gegeben wurden, waren diese schwach im Kopfhörer hörbar. Mithilfe dieser einfachen Geräte übertrug Ferdinand Schneider erstmals mittels Funktechnik drahtlose Nachrichten über eine Entfernung von 5 bis 10 Metern. Physikalisch wurde der Trennungsspalt durch elektrische Wellen ionisiert, was man im Kopfhörer vernehmen konnte. Schneider erhöhte die Reichweite seines Spaltempfängers, indem er den Spalt zwischen den Blechen weiter verringerte und so dessen Empfindlichkeit steigerte. Darüber hinaus entwickelte er Empfangsapparate, bei denen der Trennungsspalt mit sehr zarten Metallplättchen bedeckt bzw. überbrückt wurde. Da dem Erfinder weiterhin nur geringe finanzielle Mittel zur Verfügung standen, stellte er preisgünstige Apparate für Fundamentalversuche zum Stückpreis von 11 Mark her. Diese bestanden aus einer Gebe- und Empfangsstation, einschließlich der beschriebenen Ionisierungsplättchen, einer Broschüre und einer Kiste. Für diese Anordnung erhielt Schneider 3 Reichspatente. Die Abnehmer seiner Funkbausätze waren überwiegend Schulen und Universitäten, sogar im Ausland, welche die Anordnung für Schulungs- und Vorführzwecke einsetzten. Auch das kommt einem noch heute seltsam bekannt vor, denn das wird auch heute noch so gemacht. Nebenher erfand er noch mehrere andere Dinge wie die elektronische Zündung von Sprengsätzen, Entfernungsmessung, Mikrofone, Projektoren, Motoren, Sprechmaschinen, Sicherheitsmanometer, Blitzableiter und Signalanlagen, um nur einige zu nennen. Bemerkenswert ist auch seine Idee einer Funkuhr. Diese sollte alle Uhren im Deutschen Reich mittels elektromagnetischer Impulse fernsteuern. Hierfür wurde nahe Fulda sogar ein 150 Meter hoher Sendeturm errichtet, der im Frühjahr 1914 eingemessen wurde. Doch der Ausbruch des Ersten Weltkriegs stoppte die weitere Realisierung des Vorhabens und machte weitere Planungen zunichte. Das Militär beschlagnahmte Schneiders drahtlose Sendestation mitsamt den zugehörigen Apparaten. Das Funkwesen war nun ein allein dem Militär vorbehaltener Technikbereich. Aber bekannt kommt Ihnen diese revolutionäre Idee sicher vor. Heute heißt das System DCF-77 und steuert alle modernen Funkuhren aus einer hochgenauen Atomuhr. Schneider blieb bis zu seinem Tod 1955 in Fulda, brachte es dort zu großem Ansehen, betrieb sein Geschäft weiter und wurde im Alter von 35 Jahren Stadtverordneter. Was uns von ihm heute bleibt, über 100 Jahre später, ist die Erinnerung an einen genialen Tüftler. Die letzten Jahre bis zu seinem Tod am 27. März 1955 lebte Ferdinand Schneider in einem Fuldaer Seniorenheim. Doch im hohen Alter hatte der ideenreiche Erfinder Pläne, mit Hilfe von großen Antennen in das Weltall hineinzuhören, um dort vielleicht Spuren fremder Zivilisationen zu finden. Auch das kennen wir heute. Es wurde im sogenannten SETI-Projekt Jahrzehnte später in die Realität umgesetzt. Aber es war seine Idee. Zu Ehren Schneiders hat die Stadt Fulda noch zu seinen Lebzeiten eine Straße nach ihm benannt. Und seit 2014 erinnert eine an seinem Geburtshaus angebrachte Gedenkplakette. Außerdem ist heute ein kleiner Teil seines Schaffens in einem Ausstellungsraum im Fuldaer von der Au Museum zu sehen. Bis zum nächsten Mal, Eva Maria, DG9 MFG.

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1: Eines der prägendsten Kapitel seiner nunmehr langen Geschichte des Rundfunks waren die sogenannten Piratensender. Ihnen haftete etwas Verruchtes und Illegales an, sendeten sie doch von verankerten Schiffen in der Nordsee aus, um die Gesetze an Land zu umgehen, die damals alle privaten Rundfunksender verboten haben. Diesen Piratensendern gelang es jedoch in den 1970er Jahren binnen kürzester Zeit ein Millionenpublikum für sich zu gewinnen. Doch warum lauschten damals vor allem junge Menschen millionenfach den verrauschten Mittelwellen aus der Nordsee, statt in UKW-Stereoqualität Heino, Chris Roberts und Co. von den öffentlich-rechtlichen Sendern zu genießen? Max Knieriemen hat sich auf die Suche nach einer Antwort auf diese Frage gemacht.
2: Die Komponenten eines UKW-Senders gibt es im Elektronikfachhandel. Antenne, Netzteil, Widerstände, Kondensatoren, Halbleiter und Spule.
3: Damit ist dann der Schwingkreis komplett und wir können die Frequenz mit einem Schraubendreher hier einstellen.
2: Bauanleitungen gibt es viele, wie zum Beispiel auf YouTube. Die Kosten sind überschaubar. Bausätze für Radiosender gibt es schon ab 30 Euro. Teuer wird es, wenn die Bundesnetzagentur einen Sender ohne Lizenz ausfindig macht. Dafür drohen Bußgelder von bis zu 500.000 Euro, was draufgängerische Tüftler nie davon abgehalten hat, Radio zu machen, ohne um Erlaubnis zu fragen. Richtig Fahrt aufgenommen hat das Schwarzsenden auf dem Meer. Eben deshalb heißen diese Sender am Rande und außerhalb der Legalität Piratensender.
4: Achtung, Achtung, hier ist die Sendestelle Berlin.
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2: Das Erkennungszeichen von Radio Merkur ab 1958 in der Ostsee zwischen Dänemark und Schweden auf Sendung.
6: Die Lüderter Radio Merkur.
2: Der erste professionelle Piratensender hatte keine politische Agenda, sondern klang recht konventionell. Hitparaden, Hörspiele, Nachrichten und zur Finanzierung Werbung. Hier griff der Staat ein. Das Schiff durfte zwar senden, wenn es mindestens 3 Seemeilen von der Küste entfernt war. Aber den dänischen und schwedischen Firmen wurde es bei Strafe verboten, den Seesendern Werbeaufträge zu geben. Kurz darauf verschwanden Merkur und einige Nachahmer vom Äther. Andere Piratensender kreuzten über die Nordsee. Sie waren hartnäckiger.
7: Mocht es u fragen, u luistert toch ook naar Veronica?
2: Radio Veronica und Radio Nordsee sendeten auf Holländisch. Für Großbritannien gab es Radio Caroline und das Wonderful Radio London. Die neuen Sender erreichen junge Zielgruppen, die die elitäre BBC bis dahin vernachlässigt hatte. Die Piratenradios werden zum wichtigen Kanal für das Swinging London der 1960er. Schon die ersten Sendungen mit DJs wie Simon Dee schlagen ein. Das wird spätestens klar, als der erste Tender, so heißen Boote mit Lebensmittelnachschub, nach der ersten Sendung ankommt.
8: Wir wussten nicht, wie viele Hörer wir hatten. Wir hofften ein paar tausend, keine Ahnung. Als dann der Tender zum ersten Mal kam, da sah ich etliche Säcke liegen an Bord des Tenders. Gemüse, Obst, dachte ich. Die brachten das Zeugs an Bord und es war kein Gemüse. Das war Hörerpost, Säcke voller Hörerpost. Und da wurde mir klar, was direktes Radio bewirken kann. Sofortige Resonanz.
9: And then it was then that I learned the power of radio. Really, direct radio was a truly staggering example of immediate rapport.

0: Auch den britischen Behörden sind die Piratensender ein Dorn im Auge. 1967 folgt das Verbot. Alle englischen Piratensender stellen den Betrieb ein. Bis auf Radio Caroline, das zum Vorbild für die erfolgreiche Filmkomödie Radio Rock Revolution wurde.
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0: Es dauert nicht lange, bis die Radiopiraten der Nordsee Nachahmer finden. Auch in deutschen Städten wie 1966 in Münster wird in Kinderzimmern, Hobbykellern und Dachböden an Tonbändern geschnitten und geklebt, Musik und Moderation abgemischt und versendet.
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2: Ja, Dieters Hobby war die Elektronik. Und da kamen wir zusammen auf die Idee, ähnlich wie die britischen Piratensender, die nur ein Programm für die Jugend haben, auch so ein Programm ebenfalls nur für die Jugend zu produzieren.
0: Bis auch dieser Sender zumachen muss. Die 17-jährigen Macher werden vor Gericht gebracht. Meist kommen die Schwarzsender in der Bundesrepublik mit Geldstrafen davon. Die DDR ist strenger.
3: Die drohten mir dann, dass man dafür nach Schwedt kommt. Das war die Militärstrafanstalt der Nationalen Volksarmee. Von dort war nur Ungutes zu berichten.
0: Götz Rubisch betreibt in den 70er Jahren in Halle einen Piratensender für Rockmusik.
4: I'm coming home, und das können wir auch sagen. Wir kommen zu euch nach Hause. Über unseren Sender und euer Radio.
3: Ich war zu hören. Es gab keine Möglichkeit, noch irgendwas zu leugnen. Als man also von mir gefordert hat, ich solle eine Selbstverpflichtung zur informellen Mitarbeit bei der Stadtsicherheit unterschreiben, da habe ich das gemacht.
0: In der Nordsee muss Radio Caroline den Sendebetrieb immer wieder unterbrechen. Werbeeinnahmen gibt es wegen des Verbots kaum. Die Sendeschiffe können nur unzureichend gewartet werden.
5: This is Radio Caroline. Music in 1980.
0: Und der Piratensender geht dubiose Deals ein. Etwa mit christlichen Organisationen, die Radio Caroline dafür bezahlen, dass vom Schiff Missionssendungen ausgestrahlt werden. Der Zustand der Mi Amigo aber ist katastrophal. 1980 dann der GAU. Die Ankerkette bricht, das Schiff treibt ab und läuft auf eine Sandbank. Der Schiffsboden reißt auf und Wasser dringt ins Schiff ein. Die Crew bleibt ruhig, gibt zunächst nur kodierte Nachrichten an die englische Zentrale von Radio Caroline im Programm durch. Das Schiff ist allerdings nicht mehr zu retten. Am späten Abend muss Radio Caroline das Programm unterbrechen. Zum Glück kann die britische Küstenwache die Besatzung der Mi Amigo retten.
6: Da ist Radio Grünes Fessene, zwischen 100 und 104 MHz, Studio Freiburg, Kaiserstuhl. Radio Grünes Fessene, unser Sender ist im Dreieckland.
0: Auch dieser Sender erobert ein treues Publikum. Im Kampf gegen den Bau eines Atomreaktors im elsässischen Fessenheim schließt sich eine deutsch-französisch-schweizer Gruppe politischer Aktivisten zusammen. Ihre Sendeanlage schleppen sie eigenhändig im Rucksack auf den Kaiserstuhl in der Nähe von Freiburg.
7: Es gab damals auch gefährliche Szenen, gell, dass man vom Berg aus, wo die Sendung gerade lief, dann unten im Tal die Hunde, die Polizeihunde hat bellen hören und die grünen Polizeiwägen hat auffahren sehen. Und dann war es Zeit, den Sender abzubauen, in den Koffer zu tun und irgendwo zu verbuddeln und zu verstecken und dann ungeschoren davon zu kommen, was auch in der Regel immer gelang. Der Polizei ist es in dieser Zeit nie gelungen, einen Sender zu beschlagnahmen.
0: Michael Karthäuser war als Techniker von Anfang an dabei, bei Radio Wert, später umbenannt in Radio Dreieckland.
7: Wir haben das damals gegründet als eine der möglichen Formen, wie man Atomkraftwerke verhindern kann.
0: Allerdings erfolglos. 1978 geht das AKW Fessenheim ans Netz. Die Aktivisten senden weiter, zunächst auf Elsässisch, später auch auf Deutsch und Französisch. Schließlich bilden sich zwei Redaktionen, eine in Frankreich, in Colmar, und eine deutsche in Freiburg. Die französische Sektion wird 1981 legalisiert. Denn Staatspräsident François Mitterrand und seine sozialistische Partei standen selbst wegen Betriebs eines Piratenradios vor Gericht. Nach dem Wahlsieg gibt sich Mitterrand selbst eine Amnestie und legalisiert damit auch gleichzeitig die freien Radios in Frankreich. Anders in Freiburg. 1985 kam es zur Razzia. Live übertragen von Moderatorin Ursi Kollert.
8: Hier ist Radio Dreieckland auf 101,7 MHz. Wir senden aus unserem Studio 2 in Freiburg. Ich muss jetzt darüber berichten, dass gerade ein großer Polizeieinsatz hier stattfindet bei Studio 1 auf dem Greta-Gelände. Mit einer unheimlichen Brutalität versuchen die Bullen, Leute von uns festzunehmen, schlagen und prügeln einfach so auf sie los. Wir versuchen weiter den Sender zu schützen und ihn zu retten.
0: Drei Jahre später, 1988, erhält Radio Dreieckland schließlich eine Lizenz. Seitdem hat sich das linksalternative Radio gehalten und inzwischen sogar das Atomkraftwerk Fessenheim überlebt. Das wurde 2020 abgeschaltet. Viele Piratenradios haben einen ähnlichen Weg in die Legalität genommen. Radio Caroline hatte ab 1983 ein neues Schiff mit fast 90 Meter hohem Sendemast. Allerdings bekam der Sender erst 1990 eine Lizenz in Großbritannien. An der Vergangenheit Radio Carolines haben sich viele ein Beispiel genommen. In Ostfriesland avancierten Piratenradios in den 80er Jahren zu einer Art Volkssport. 250 illegale Sender zählte die Oberpostdirektion Bremen 1990.
9: Die Piratensender, die sind hier von Bedeutung, weil jeden kennt. Und vor allen Dingen ist das, weil wir hier im ländlichen Bereich überhaupt keine Vergnügungsmöglichkeiten. Wir müssen jeweils, wenn wir ins Theater wollen, 50 Kilometer da reisen, bevor wir es mal da sind.
0: Erklärte Annemarie Röhrsch im NDR. Sie und ihre Mitstreiter hatten hunderte Unterschriften gesammelt, um zumindest eine Duldung der Piratensender zu erreichen. Aber die niedersächsische Landesregierung bleibt hart. Noch 2006 hat die Bundesnetzagentur reihenweise Piratensender in Ostfriesland ausgehoben, die vorwiegend Schlagermusik spielten. Heute haben sich die meisten Radiomacher ohne Sendelizenz ins Netz verlegt. Aber wer im Äther sucht, der kann sie manchmal auch heute noch finden. Gerade in den Niederlanden und Nordostdeutschland gehen trotz nach wie vor horrender Geldstrafen immer wieder Piraten auf Sendung.
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1: Es sind nur noch wenige Tage hin zur Sommersonnenwende, dem längsten Tag des Jahres. Und unsere Ionosphäre hat natürlich auch auf Sommerbetrieb umgeschaltet. Was das konkret bedeutet für unsere Ausbreitungsbedingungen auf der kurzen Welle, das hat uns nun wieder Funkwetterspezialist Christian Reiber, Delta Lima 8 Mike, Delta Whisky vom HF-Referat des DARC aufbereitet.
2: Die Sommersonnenwende. Ja, es ist schon wieder soweit. Dieses Jahr am Sonntag, den 21. Juni um 8.24 Uhr UTC. Wer also nächste Woche am Sonntag diese Sendung auf Kurzwelle hört, darf auf den noch keine Stunde alten Sommer anstoßen. Für die Kurzwelle ist das eine ganz eigene Jahreszeit und die Meinungen dazu gehen auseinander. Während die einen die gedrückten Grenzfrequenzen ziemlich doof finden, freuen sich die anderen über die lange geöffneten Bänder. 20 Meter schließt nach Mitternacht UTC nur noch kurz, denn gegen 3 Uhr UTC geht die Sonne dann ja schon wieder auf und steht dann in hiesigen Breiten 16,5 Stunden über dem Horizont. Genau das macht aber nun der Radio DARC-Frequenz im 31-Meter-Band Probleme, der 9670. Aufgrund der herabgesetzten Grenzfrequenz funktioniert sie nicht mehr so gut für Steilstrahlung, also die eher kurzen Distanzen. Vom Sender in Wufferten bis in den Westen Deutschlands sind es nur rund 600 Kilometer. Das behebt man, indem man eine niedrigere Frequenz sucht, die dann die kurze Strecke besser bedienen kann, aber für das restliche Zielgebiet immer noch gut funktioniert. Und die liegt eben nun im 41-Meter-Band. Um solchen veränderten Bedingungen gerecht zu werden, führen viele auf der Kurzwelle aktive Rundfunksender solche Frequenzwechsel übrigens zweimal im Jahr durch, jeweils am letzten Sonntag im März und Oktober. Schauen wir aufs aktuelle Funkwetter. Die Sonnenaktivität verringerte sich in der letzten Woche. Am Donnerstag sank der solare Flux unter 130 Einheiten, zog aber tags darauf bereits wieder etwas an. Es gab nur C-Flares, davon aber jede Menge. Die Ursache ist schnell gefunden. Die Sonnenrotation hat mehrere aktive Regionen auf die Rückseite wandern lassen, auch die bisher tonangebende 4455. Am Mittwoch tauchte dann auf der anderen Sonnenseite die Region 4465 auf und die sieht sehr interessant aus. Dieses Wochenende erscheint eine weitere aktive Region. Mal sehen, was die dann zustande bekommen. Für die nächsten Tage wird mit 120 bis 150 Fluxeinheiten gerechnet. Die letztes Wochenende erwarteten Plasmawolken dreier koronaler Masseauswürfe trafen am Freitagabend ein und ließen die Magnetometer auf einen K-Index von 6 steigen. Die Magnetik erholte sich allerdings erfreulich schnell davon. Am Sonntag gab es sogar schon wieder F2-Öffnungen auf 10 Meter. Es lag wohl daran, dass das Magnetfeld dieses Plasmas nach Norden gerichtet war. Das hindert die Teilchen des solaren Plasmas daran, in tiefere Atmosphärenschichten vorzudringen. Trotzdem war es ein K6. Wäre das Plasma-Magnetfeld südwärts gerichtet gewesen, wäre wohl ziemlich was los gewesen. Ein Halo-CME vom Donnerstag wird an diesem Wochenende etwas Unruhe verursachen. Ein kleines koronales Loch hilft auch noch mit, sodass ein schwacher Magnetsturm möglich ist. In der Woche ist dann immer wieder etwas Unruhe drin. Vor allem steigt die Gefahr für koronale Masseauswürfe und damit ein stürmisches Magnetfeld in der Woche an, vor allem in der zweiten Wochenhälfte. Abgesehen davon bleibt es bei den Sommerbedingungen. Bis 15 Meter öffnen alle Bänder, 12 und 10 Meter zeitweise und eher kurz. Die sporadische E-Schicht brummt und jetzt tut sich da auch was auf 4 und 2 Meter. Und damit auf Wiederhören im Sommer und good DX.

Das war's nun für heute. Wir sind leider schon wieder am Ende von Radio DARC angelangt. Die Sendung der vergangenen Stunde war ein Programmbeitrag des gemeinnützigen Deutschen Amateur-Radio-Clubs im Rahmen der Sendefolgen unserer Übernahmepartner. Redaktion und Musikauswahl hatte Rainer Englert, Delta Foxtrot 2, November Uniform. Wir hoffen, die Sendung hat Spaß gemacht. Wenn ja, sagen Sie es doch einfach weiter. Wenn Sie wollen, hören wir uns nächste Woche wieder. Gleiche Zeit, gleiche Frequenz. 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Auf Wiederhören. Moin, tschüss, servus und 73, gut DX. Bis zum nächsten Mal.

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1: Verantwortlich für diese Sendung bin ich, Stefan Willing.
2: Seit einiger Zeit findet einmal jährlich am 16. Juni der Welttag der Elektrohypersensibilität statt. Er soll darauf aufmerksam machen, welche Krankheit durch elektromagnetische Felder ausgelöst wird. Es ist davon auszugehen, dass etwa 5-10% der Bevölkerung davon betroffen sind, also elektrosensibel sind. Dies wird durch zwei aktuelle Studien bestätigt, und zwar einmal eine große Befragung

0: Hinzu kommt, dass die Stadt außerdem das Ziel verfolgt, Lübeck noch weiter digital auszubauen. Um den von Elektrosensibilität Betroffenen eine Stimme zu geben, haben wir, das ist die Bürgerinitiative Lübeck Funk bewusst, Menschen in Lübeck und Umgebung befragt.
1: Herzlich willkommen hier zum Interview mit der Bürgerinitiative Funk bewusst. Wir freuen uns, dass du dich bereit erklärt hast, an diesem Interview teilzunehmen. Und ich möchte dich bitten, dich einmal kurz vorzustellen.
2: Mein Name ist Bernd. Ich bin 67 Jahre alt. Mein Beruf ist Bauingenieur, Baustatiker. Mein Wohnort ist in der Nähe von Ratzeburg.
1: Also recht ländlich.
2: Ja, im ländlichen Bereich.
1: Sehr gern. Sei doch bitte so nett und schildere uns einmal, wann du zum ersten Mal Beschwerden, Probleme mit Funkstrahlen gemacht hast und wie du darauf gekommen bist, dass es die Funkstrahlen sind.
2: Ja, das war um 2017 rum, als ich noch in einer großen Firma angestellt war. Und dort wurde dann im Flurbereich ein WLAN-Repeater installiert. Und mit dem Tag, als der in Betrieb genommen wurde, habe ich verspürt, dass ich verdammt müde wurde im Laufe des Tages. Und auf der Rückfahrt von Hamburg nach Hause war es mir manches Mal gar nicht mehr möglich, in einem durchzufahren. Da musste ich zwischendurch auf den Parkplatz und erst mal eine halbe Stunde schlafen. Also ich habe manchmal auch Hautkribbeln gehabt, also während der Arbeitszeit. Und also im Grunde genommen gibt es so eine Liste mit den Symptomen und die sind alle bei mir einmal so durchgegangen. Das konnte ich verspüren.
1: Was hast du gemacht, als du festgestellt hast, dass der Router der Auslöser ist? Hast du Kontakt mit deinem Arbeitgeber, Vorgesetzten aufgenommen?
2: Ja, das habe ich getan. Ich bin zum Werksarzt gegangen, habe denen das geschildert. Und der Werksarzt hat behauptet, das würde an meinem Alter liegen. Und dann habe ich zu ihm geantwortet, dass das Alter dann an dem Tag einsetzt, wo der Router in Betrieb genommen wird. Das finde ich doch recht merkwürdig. Und habe dann also auch verspürt, dass ich dort beim Werksarzt keine Hilfe bekommen kann. Dann bin ich zu meinem Vorgesetzten gegangen, habe zu ihm gesagt, ich kann an diesem Platz nicht mehr sitzen. Ich muss jetzt irgendwo im Büro einen Platz haben, der weit weg vom Router ist. Dann wird das für mich erträglich. Und diesen Platz habe ich bekommen.
1: Prima. Also du hast dann für dich auf jeden Fall auf der Arbeit eine Lösung herbeigeführt, eine Lösung geschaffen, um aus diesem Dunstkreis des Routers zu kommen.
2: So ist es.
1: Was hat sich seit dem Auftreten deiner Beschwerden, Symptome verändert, beziehungsweise was hast du in deinem Leben verändert?
2: Ja, also ich habe dann durch diese Gefahr, durch den Elektrosmog, was das für mich bereitet hat, eben beschlossen, die Firma zu verlassen. Es hat noch andere Gründe gegeben, aber dieses war auch mindestens ein 50-prozentiger Grund. Und habe dann meine eigene Firma gegründet und dort eben Vorkehrungen getroffen, dass mir das nicht widerfährt.
1: Ja. Wo hast du gewusst, dass dieser Router der Auslöser ist? Wo hast du deine Informationen herbekommen?
2: Ja, das habe ich vorher schon gewusst, dass das eben Probleme bereiten kann. Und ich bin auch auf einigen Seminaren gewesen, wo dort eben drüber berichtet worden ist. Daher war ich mir ziemlich sicher, dass das der Router ist. Und es war ja auch so, dass wenn ich am Wochenende zu Hause bin, dass mir so etwas eben halt nicht widerfährt. Da ist es mir ja gut ergangen. Und im Urlaub ist es mir auch gut ergangen. Also kann es nur dieser Router gewesen sein.
3: Ja, was hast du unternommen zu Hause, um die Funkbelastung zu reduzieren?

0: Gehirn oder war die vorher schon gering?
1: Ja, da habe ich eigentlich vorher auch schon darauf geachtet, dass ich dort keine Funkbelastung habe. Was ich natürlich noch getan habe, ist, dass ich eben halt die Benutzung von Mobilfunk so gut wie eingeschränkt habe. Also ich habe kein Smartphone, ich habe nur noch so ein ganz kleines Telefon, so ein altes, so eine, wo man eben halt mit telefonieren kann, aber nicht Fernsehen gucken. Und das brauche ich auch nicht. Und da, so komme ich gut zurecht. Mhm.
2: Das heißt, du hast auch kein Elektroauto, sondern immer noch einen Benziner mit dem geringsten Schnickschnack.
1: Genau so ist es. Das Auto strahlt auch nicht. Das Auto ist 30 Jahre alt. Da ist noch keine SIM-Karte drin.
2: Bei dem, was du uns mitgeteilt hast, gibt es da für dich Wünsche in Richtung Politik, in Richtung Umweltschutz?
1: Ja, sicherlich. Also Wünsche wären da. Also in dem Sinne, dass vielleicht mal mehr Aufklärung betrieben wird, dass da mehr Ehrlichkeit.
2: Ehrlichkeit von wem?
1: Ehrlichkeit von den Funkbetreibern, Mobilfunkbetreibern, ja auch überhaupt auch von der Politik in Hinsicht auf die Gefahren durch den Elektrosmog.
2: Das, dann ist deine Message an die Hörer, an den Radiogeräten, die dieses Interview jetzt hören. Was ist deine Message?
1: Ja, die sollten mal sich auch schlau machen, welche Gefahren der Elektrosmog beinhaltet, was mir das Handy antut, wenn ich das nachts auf dem Nachttisch habe liegen und was der WLAN-Router anrichten kann, wenn ich den nachts nicht ausmache. Also da muss jeder selber auch bewusster werden und nicht einfach das so hinnehmen, wie es ist und glauben, was ich nicht sehe und was ich nicht spüre, das tut mir auch nichts.

0: Anne wohnt in Lübeck und wohnt seit langem in einer funkarmen Wohnung. Da ihr nun gekündigt wurde, ist sie auf Wohnungssuche und steht vor großen Problemen.
1: Ich war eine ganze Zeit lang analog und musste dann, weil ich eine Umschulung gemacht habe, auf ein Mobiltelefon umsteigen. Es gab keine Festnetzanschlüsse. Und da habe ich das dann gemerkt, ich konnte also nicht nur 3 Minuten telefonieren und dann war auch die Gesichtshälfte, an der das Telefon war, auch total pelzig und taub. Und dann habe ich mir seinerzeit vom Waschbärkatalog ein Futteral bestellt, was angeblich so abschirmende Qualitäten hatte. Und damit konnte ich dann 20 Minuten telefonieren, aber dann war es auch schon aus. Also ich habe dann auch schon richtig gemerkt, dass ich innerlich auf der Stuhlkante sitze, dass ich ganz aufgekratzt war und auch eben, wie gesagt, auch dieses pelzige Gefühl, als hätte man eine Betäubung beim Zahnarzt bekommen und die dann eben noch nachwirkte. Und dann war das auch so, jetzt bin ich nicht mehr so viel unterwegs, aber früher, wenn ich mal bei anderen Menschen eingeladen war, dann habe ich jetzt inzwischen würde ich mich immer im Raum umgucken, aber dann habe ich mich dann irgendwo hingesetzt und dann merkte ich dann auch, dass mir so die Haare so fast so ein bisschen zu Berge stehen. Also so, ja, so ein Stromfluss habe ich gespürt, wie bei einem Tänzgerät so ein bisschen. Nicht ganz so stark, aber so ein leichtes Kribbeln. Und wenn ich mich dann umgedreht habe, dann war da auch irgendwas. Also entweder war das ein Decktelefon oder irgendeine andere Ladestation. Und es war dann auch besser, wenn ich mich ein paar Meter weggesetzt habe. Also ich habe mich dann immer umgesetzt oder ans offene Fenster oder so und dann ging das. Also ich musste jetzt nicht den Raum verlassen, aber ich habe mich dann umgesetzt und dann ging es besser.
2: Wie lange ist das her, dass du auf das Mobiltelefon umsteigen musstest?
1: Ja, das ist schon etwas länger her, also vielleicht 25 Jahre oder knapp 30 Jahre. Also das ist schon ziemlich lange her. Es gab noch keine Smartphones. Also das waren diese ganz normalen, kompakteren Telefone. Aber ich habe dann lange Zeit auch, ich habe auch immer darauf geachtet, Schnurtelefone zu haben. Und ich habe jetzt zwar auch ein Smartphone, aber ich achte schon darauf, dass der SAR-Wert niedrig ist. Und habe das auch nicht direkt am Ohr, also neben die Lautsprechanlage. Und ich muss aber dazu sagen, ich habe jetzt mehrere Baustellen, sodass ich es heute nicht mehr so ganz klar differenzieren kann, was woher kommt, weil es gibt da immer noch andere interferierende Einflüsse, die auch dazu beitragen konnten. Aber früher konnte ich das relativ verlässlich sagen, wo irgendwas ist, weil ich das gemerkt habe. Und ich bin dadurch, dass ich auch auf Wohnungssuche bin, ist es für mich schon ziemlich schwierig. Also ich habe mir manchmal auch das Messgerät von Wiltrud, darf ich das sagen, ausgeliehen. Aber ich habe auch schon eine Wohnung nicht genommen. Also es ist ja schon schwer genug, überhaupt Wohnungen angeboten zu bekommen. Aber eine Wohnung, da war halt eben so ein Riesenmast, also wirklich in unmittelbarer Sichtweise mit allen möglichen, also nicht nur ein Mast, sondern ganz, ganz viele. Also so richtig so ein Baum.
2: Hier
1: So
2: in
1: ein,
2: Lübeck?
1: ja, das war da in der Nähe von St. Hubertus. Und die Wohnung selbst war ganz schön, blickte ins Grüne, aber da prangte dieser Baum da raus. Und also das war mir nicht geheuer.
3: Du sagtest, dass du auf Wohnungssuche bist. Worauf legst du Wert?
1: Ja, also ich lege natürlich auch für die Zugänglichkeit der Wohnung Wert. Also ich habe jetzt noch ein paar andere Kriterien, die für mich auch wichtig sind. Also ich kann das jetzt nicht als Hauptkriterium nehmen, aber natürlich ist das für mich auch wichtig, dass Mobilfunkmasten nicht in unmittelbarer Nähe und Sichtweite vorhanden sind. Ich versuche darauf zu achten, aber ich habe noch ein paar andere Kriterien, die eben genauso wichtig sind. Und weil ich tatsächlich auch ein bisschen entmutigt bin, also ich glaube einfach, dass es irgendwie zu spät ist, sich jetzt, also man hat gar nicht die Auswahl an Wohnungen, um jetzt darauf Rücksicht zu nehmen. Also ich denke mal, da muss man sich dann halt vielleicht wirklich schlau machen, welche Möglichkeiten gibt es. Das muss man natürlich auch mit seriösen und professionellen Firmen angehen, wie man sich da zum Beispiel schützen kann, was für Abschirmmaterialien es gibt und oder wo man zumindest den Schlaf, wie man den Schlafraum einrichtet. Es gibt ja so Baldachin oder so. Also so, dass man zumindest bestimmte Zeiten hat, wo man halt eben nicht bestrahlt wird.
0: Gebhard wohnt in der Nähe der Sendeanlage Höxterdamm und hat uns folgende Geschichte erzählt.
4: Ich wohne in der Lübecker Altstadt Nord, in einem Altstadthäuschen. Mit meinem Umzug von Hamburg nach Lübeck sind bei mir Schlafstörungen, die ich schon vorher kannte durch meinen zweiten Sohn, der nachts immer wieder aufwachte. Ist mir das nichts Unbekanntes, aber als ich das Haus in Lübeck das erste Mal schlafend erlebt habe, ist mir bewusst geworden, hier stimmt etwas grundsätzlich nicht.
3: Kannst du das noch mal näher beschreiben? Die Schlafstörungen, bist du immer wieder aufgewacht oder?
4: Ich war morgens wie gerädert, weil einfach Schlaf fehlte. Also es waren vielleicht dann 2-3 Stunden zusammengekommen und beim Sanieren braucht man seine Kraft und Energie und das war deutlich.
3: Und wie bist du dann darauf gekommen, dass es mit Mobilfunk zu tun haben könnte?
4: Da es mein Alterssitz werden sollte, wollte ich der Sache richtig auf den Grund gehen. Und mir war es halt wichtig zu wissen, woran es liegt. Also, es hat sich dann gezeigt, dass zur Straßenseite, wo mein Schlafzimmer sein sollte, schräg gegenüber ein Parkhaus ist, wo 2 große Masten aufgestellt sind. Abstand also so 75 bis 85 Meter, schätze ich. Und das war schon eine Vermutung, dass das vielleicht Einfluss hat. Dann gab es einen Vortrag während der Corona-Zeit in Lübeck, in einer dieser Schuppen, wo über Mobilfunk und die Auswirkung der Strahlung Informationen gegeben wurde. Und da habe ich einen Kontakt bekommen mit jemandem, der ein Messgerät besitzt und bereit war, mein Haus mal durchzumessen. Da hat sich gezeigt, dass oben in der obersten Etage, also in der Dachschräge, die höchsten Werte, die er selber je gemessen hat, vorlagen. Und das auch in Richtung Straßenseite. Und nach unten nahm das ab. Ich habe dann auch das Haus versucht, in den verschiedenen Räumen mit meinem behelfsmäßigen Klappbett, damals war es ja noch Baustelle, auszuprobieren, wo schlafe ich am besten, wo ist die beste Schlafqualität. Und das war unten zur Hofseite das Bad. Und das war natürlich keine Option, da sein Bett für länger aufzustellen.
3: Als du das dann erfahren hast, was hast du da unternommen?
4: Ich bin dann an die Netzagentur angetreten in schriftlicher Form und das wurde aber abgewiegelt mit der Begründung, die gesetzlichen Vorgaben würden durch die beiden Sendemasten eingehalten. Was ich noch rausgestellt hatte bei dem Durchgang mit dem Messgerät war, dass auch Strahlung von meinem Nachbarhaus ausging, über dessen WLAN mit Repeater.
3: Nachbarn, hast du da mit ihm mal gesprochen, ob er da vielleicht nachts den ausstellen könnte oder?
4: Darum habe ich gebeten, aber ich glaube, das hat er nur 1-2 Mal gemacht.
3: Ja, du hast uns einiges erzählt von deiner Situation und ich habe jetzt die Frage, warum bist du bereit, dieses Interview mit uns zu machen? Welche Botschaft hast du an die Hörer des offenen Kanals?
4: Ja, aus der Erfahrung heraus, wie meine Begegnung mit meinem Hausarzt war, möchte ich doch einfach, dass mehr in die Köpfe der Menschen kommt von dem, dass es eine Qualität ist, sensibel zu sein und nicht ein Makel, dass es sehr wohl Beeinträchtigungen des Schlafes gibt, die vielleicht nicht sofort zu erklären sind oder mit wissenschaftlichen Studien belegt werden können. Aber definitiv nimmt es zu, dass Menschen Schlafstörungen haben, genau wie es zunimmt, dass wir mittlerweile 5G-Mobilfunknetze und deren Abdeckung haben. Und das wäre meine Message. Seid vorsichtig, schaut euch um, sorgt für eure Schlafqualität. Denn Handys müssen nicht nachts an sein, man muss nicht immer erreichbar sein. Auch das WLAN kann man abschalten.

0: Anke wohnt in der Nähe von Lübeck auf dem Land. Nach einer Krebserkrankung wurde sie auf das Problem Mobilfunk aufmerksam.
1: Ja, wie hast du für dich herausgefunden, dass Mobilfunk für dich schädlich ist?
2: Ja, also die Symptome sind ja sehr vielseitig und für mich eigentlich lange Zeit nicht erklärbar, wo sie herkommen oder herkamen. Ja, es hat eigentlich angefangen, dass der Körper mit ganz viel Schmerzen reagierte, mit Kraftlosigkeit, Energielosigkeit, dass man früh dann schon erschöpft aufgestanden ist, anstatt erholt zu sein. Das hält bis heute noch an. Und ich gehe, also ich habe auch um bei rum circa, ja, 100, 200 Meter entfernt von mir habe ich einen Sendemast zu stehen. Früher Telekom. Und er war zu der Zeit, wo die Symptome anfingen, war er wohl auf 3G. Vermute ich jetzt mal. Dann wurde er umgestellt auf 4G. Und dann hatten auf einmal innerhalb von einer Woche zwei Leute in unserer Straße Krebs gehabt. Das war ich selber mit Brustkrebs. Nicht. Und jetzt im Nachhinein, oder beziehungsweise schon während der Krebsphase, habe ich dann auch festgestellt oder ja, erfahren, dass auch der WLAN-Router im Haus schon sehr krass auf Krankheiten einwirkt, sozusagen. Ne? Und ich habe dann immer wieder gesagt zu meinem Mann, mach den bitte raus. Der hat nun dummerweise auch in dem Zimmer gestanden, wo ich geschlafen habe. Und der wurde dann verlegt in einen anderen Raum, in den Hauswirtschaftsraum. Da steht er dann auch ganz gut. Nee, Quatsch, im Wohnzimmer ist er jetzt. Aber da schläft ja da keiner, ne? Und ich habe dann eben halt trotz alledem dann noch eine OP gebraucht, aber keine Chemo und keine Bestrahlung. Also, ne, ich würde es immer wieder so machen. Und beim nächsten Mal weiß ich gleich, dass ich mich viel mehr vor Strahlen schützen muss. Ne? Und das mache ich jetzt auch. Also ich habe immer angefangen, vor 2 Monaten habe ich angefangen, auch während des Schlafens eine Strahlenschutzmütze zu tragen, so eine Bunny-Mütze. Ne? Und habe dann gemerkt, oh, ich fing an wieder zu träumen. Ich habe mein Leben lang nie geträumt, als Kind, als Baby oder so. Ne? Als Kind, ja. Baby kann ich mich nicht erinnern, aber als Kind. Ja, und ich habe wieder angefangen zu träumen, ne? Wo ich sage, ist schon merkwürdig, ne? Ja, und wenn es dann überall dann eben viel mit Strahlen anfängt, dass ich dann auch jetzt zum Beispiel ein T-Shirt trage, was eben mit Silberfäden gewebt ist, was gegen Strahlen schützt. Also ich versuche da schon so viel. Oder dass ich dann eben Handy viel ausmache. Das wirkt dann auch schon mal sehr gut, dass man nicht ständig in dem Strahlenbereich ist, ne? Ja.
1: Merkst du das körperlich?
2: Also ich merke es heute. Also ich habe ja damals in der Nachsorge von der Krebsgeschichte, war ich dann in einer Klinik, wo dann auch sehr viel thematisiert wurde mit E-Smog oder Strahlung und so. Und da habe ich dann ja auch erst erfahren, dass das schon einen sehr großen Einfluss auf Krebs hat. Ne? Und jetzt im Nachhinein, wo man dann auch weiß, was das alles für Symptome macht. Also ich finde, wenn ich ein Handy in der Hand habe und in WLAN gehe, was ich dann oft nutze, um mit meiner Mutter Kontakt zu halten, ne, merke ich richtig so ein Kribbeln im ganzen Körper. Erst in den Händen und dann im ganzen Körper, dass sich Nervosität einstellt, dass ich hibbelig werde. Ne? Ich sage, jetzt muss ich unbedingt das Ding wegschmeißen. Ne? Das ist mir jetzt zu viel. Und dann hört es auch wieder aus. Es war eine Alternativklinik, war das gewesen. Und da lag sehr viel Alternative, also von Funk oder so, lagen da unheimlich viele Hefte aus und Kopien, die man sich durchlesen konnte. Ne? Und da bin ich dann eigentlich erstmal so richtig wach geworden, was Strahlen alles so machen. Ne? Ja. Aber da war ich eigentlich mit dem Krebs schon durch, das war so mehr eine Nachsorge. Ne? Und das hat mich dann jetzt so richtig wachgerüttelt, wo ich sage, ich muss mich in Zukunft viel mehr schützen. Ne? Also ich informiere mich sehr viel über Kongresse, Gesundheitskongresse, und damit ich ein bisschen mehr mit meiner Gesundheit wieder ein bisschen vorankomme. Und da ist unter anderem dann ein Kongress gewesen, der sich ausschließlich um E-Smoke konzentriert hat. Und der nannte sich Detox Summit Gesund im Strahlendschungel 2.0. Der wurde veranstaltet von einer Julie Christine Bönig. Und der war sehr aufschlussreich und da waren dann auch noch mehr sehr viele Links dann nochmal verlinkt, wo dann Shops hinterlegt waren, wo man sich dann noch Strahlenschutzsachen kaufen konnte.
1: Ja, die Frage, was möchtest du den Hörern vom offenen Kanal mitgeben?
2: Ja, jeder muss für sich selbst, für seine Gesundheit einstehen und was aktiv werden. Ne? Also wir können nicht uns darauf verlassen, dass uns alles sozusagen auf dem Tablett präsentiert wird. Ne? Und die Werte, die werden ja teilweise auch nicht durch Forschung, Ergebnisse festgelegt. Die werden einfach mal so festgelegt. Die werden nicht weiter durch Studien gefestigt oder neu erwogen sozusagen, sodass wir uns darauf eigentlich nicht verlassen können, wenn Werte vorhanden sind, dass die gut für uns sind.
1: Ja. Die Grenzwerte, ne?
2: Die Grenzwerte, ja.
1: Ja, das ist ein gutes Schlusswort.

0: Ich wohne gegenüber von einem, oder seit 12 Jahren wohne ich gegenüber von einem Sendemast und in der Kronsvorder Allee. Und ich habe da bisher keine Einträchtigung gemerkt, bis vor ungefähr 1,5 Jahren dieser alte Sendemast entfernt wurde und es wurde ein neuer auf das Dach gesetzt, doppelt so hoch und rundherum voll bestückt. Ich weiß nicht, wie viel Antennen da dran sind und wirklich über die gesamte Dachbreite sind die schrägen Stützen für diesen mächtigen Mast montiert worden. Und ich habe 2 Fenster direkt gegenüber, 200 Meter Luftlinie. Und es sah alles unheimlich aus, aber ich habe noch keine Effekte irgendwie bemerkt. Bis im Badezimmerfenster mit einem Mal meine wunderschöne Kamelie alle Knospen, alle Blütenknospen abgeworfen hat. Was sie noch nie gemacht hat im Laufe der vielen Jahre. Dann habe ich, wisst ihr wahrscheinlich auch noch besser, wann das war, eine Führung im Hochschulstadtteil mitgemacht, um Baumschäden durch Strahlung zu begucken. Das war für mich wirklich sensationell und seitdem sehe ich überall diese Baumschäden. Dann guckt man rum und sagt, ah, da ist die Antenne. Die Bäume haben auf der Seite die Schäden. Ne? Und dann habe ich gedacht, okay, das wird wohl auch bei meiner Kamelie so sein. Dann gab es diesen Film, Das digitale Dilemma. Und nach diesem Film wurde ja in meiner Wohnung gemessen, wie viel Strahlung kommt da an. Und da war ich so richtig schockiert. Das ist so mächtig, was da reinstrahlt. Die Wand, die Wände, die halten wenig ab, haben wir festgestellt. Die Fenster halten gar nichts ab. Zum Teil gibt es vielleicht auch noch Reflexionen. Und es ist gar nicht nur im Badezimmer und Küchenfenster so schlimm gewesen, auch auf der anderen Seite, denn da strahlt ja wieder was rein, was auf diesem Polizeihochhaus montiert ist. Auch da habe ich im Wohnzimmer viel Strahlung abbekommen. Und wir haben das Experiment gemacht, bewirkt das was, wenn ich mein WLAN ausschalte in der Wohnung? Und das hat überhaupt keinen Einfluss, weil rundherum so viel mächtiges Zeug rauskommt, reinkommt, ja. So, das ist jetzt das, das sind die Fakten, ja. Übrigens auch das WLAN-Signal von meinem Nachbarn, das empfange ich in einem Zimmer stärker als mein eigenes, ja. Ja. Das sind die Fakten und dann mein Gesundheitszustand. Da gibt es eine Menge zu schildern, aber ich bin alt, das sagt mein Hausarzt, ne? Denken Sie an Ihr Alter. Und dann ist auch vor 3 Jahren bei mir eine Leukämieart festgestellt worden und das muss dann alles damit zusammenhängen. Ja? Also ich kann natürlich mehr schildern, wie es mir körperlich geht. Und was mir dann auch jetzt hier gestern, als ich mir so einen Zettel gemacht habe, hier, um nichts zu vergessen, noch eingefallen ist, also diese Schwäche und Müdigkeit, die habe ich schon viele Jahre. Und ich habe wirklich gemeint, ach ja, na, so ist es, wenn man alt wird. Ich bin auch zu anderen gegangen und ich bin jetzt auch seit ein paar Jahren eben beim Onkologen. Ne? Das wird immer untersucht jetzt, die Leukämie. Ja.
1: Wirst du dann medikamentös behandelt? Nimmst du Medikamente ein?
0: Also nicht bei dieser Leukämie. Das ist eine Form, die nennt sich Morbus Waldenström, wird beobachtet und erst wenn Organschädigungen eingetreten sind, haben wir das volle Programm. Und da kann ich mich dann entscheiden, ob oder ob nicht. Ne?
1: Und seit wann hast du die Diagnose?
0: Ja, auch seit 3 Jahren ungefähr.
2: Was würde eine Abschirmmaßnahme bedeuten in deiner Wohnung?
0: Naja, da müsste man diese Fensterfolien nehmen. Mhm. Und das ist schon kostspielig. Und im Augenblick habe ich da mich noch nicht näher damit beschäftigen können, weil ich wirklich inzwischen, ich bin mit 60 auf Rente gegangen, jetzt im 19. Jahr auf Rente. Nichts Erspartes mehr. ich kann es mir nicht leisten. Ich komme gerade mit meiner kleinen Rente immer von einem Monat zum anderen. Ne? Manchmal ist die letzte Dekade schon anstrengend.
2: Ja, zum Abschluss habe ich noch die Frage, welchen Weg siehst du für dich, um für dich, für deine Gesundheit?
0: Ja, im Augenblick bin ich ziemlich ratlos. Ne? Also die Schirmung wäre super, aber ich brauche das Geld dafür. Ne? So. Und das musst du ein Fachmann machen. Das kann man nicht alleine mal eben so eine Fensterfolie aufkleben. Ne? Und man kann ja noch viel mehr machen, was ich eben auch von dir gehört habe, ne? Was noch kostspieliger ist. Und das ist einfach eine soziale Mietwohnung, wo ich wohne. Da kann ich gar nicht so viel machen. Ne? Also ich habe schon mich auch angemeldet, um woanders irgendwo auf die Warteliste zu kommen. Aber man ist nirgendwo frei von diesem Strahlen. Ne? Nirgendwo.

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Wir veranstalten alle 2 Monate am ersten Freitag im Monat einen Stammtisch im Café Affenbrot. 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

0: verantwortlich für diese Sendung bin ich, Stefan Willing.
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1: Verantwortlich für Düsse-Senn ist der Geschäftsführer von den Schleswig-Holsteinischen Heimatbund, Benjamin Abel und Molfsee.
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0: Iran und USA einigt sich auf Raumaufkommen. Mehr als 600 Drohnen wie Angriffen auf die Ukraine. Hubig will Extremisten von Schöffenamt utschluten. Vertell doch mal, Winnerinnen und Winners dort fast. Stralsunder Basketballer Ariel Hugporti als dritte deutsche NBA-Champion. Cyberangriffen auf digitale Infrastruktur von Schleswig-Holstein. Resultat der Holstenköste in die Münster.
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0: Das Wetter für morgen, Dienstag, der 16. 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In der Meerstregion blüfft das drüg, bloß in enkelte Fell und für kotte Tiet fällt in Betten Regen. Der Höchstwerten liegt bis 16 Grad in Klangsbüll bis 20 Grad in Mölln. Da weit in Schwacken mit mortigen, an der See meistendeels mortigen Wind und westliche Richten. 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De Höchstwerten von Nord nach Süd nenkt ein bedrehen tönig Grad. 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
3: Ganz bisschen halt durch meinen Opa, aber so richtig erst seit Anfang der 5. Klasse. Im Plattdeutschunterricht, das ist freiwillig bei uns. 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Und dann haben wir halt mitgemacht, war dann Schulrunde und dann halt immer die anderen Runden.
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7: Die Lehrer meinten auch, ich kann bestimmt dann bei den nächsten Klassen irgendwann mal mithelfen in der Jury, beim Schulentscheid oder so. Und ich versuche auf jeden Fall am Ball zu bleiben und Plattdeutsch zu sprechen, weil ich glaube, das ist ganz wichtig, dass die Sprache hier für unser Land erhalten wird.
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Moin moin, liebe Lüt, hallo Freunde. Auf den Wellen vom offenen Kanal Lübeck UKW FM 98,8 oder 106,5 im Kabel sowie im Livestream unter www.radio-bad-segeberg-online.de hören Sie Fork, eine Wiederholung vom 1. Juli 2013 in Memory of Klaus-Dietrich Brömmer und Klaus Knütter. Klaus-Dietrich Brömmer hat bis zu seinem Tode im Juni 2007 aktiv im Radio Bad Segeberg mitgemacht, als Nutzer und Produzent. Regelmäßig sendete er seinen Fork-Club und Fork mit Uli Tölch. Außerdem war Brömmi, wie wir ihn freundschaftlich nannten, immer Best Friend und zeitweilig erster Koordinator in der Redaktion von Radio Bad Segeberg. Klaus Knütter war nie im Radio Bad Segeberg, denn Klaus Knütter, SPD-Stadtvertreter und Kulturausschussvorsitzender, starb schon 1995. Das war, bevor Radio Bad Segeberg 1997 richtig unter Dampf kam. Klaus Knütter war aber vor und nach seinem Tod mit Klaus-Dietrich Brömmer die Lokomotive für Folkmusik in Bad Segeberg. Auf Klaus Knütters Initiative gründete sich schon in den 70er Jahren hier die Folk Blues and Skiffle Company. Die nannte sich später um in Folk Train. Außerdem war Klaus Knütter Lokomotive für vieles andere hier in Bad Segeberg. Unter anderem für die Partnerschaft mit der finnischen Stadt Riihimäki, für das European People Festival und für den Verein Kulturkontor. Zuletzt war Klaus Knütter Bürgervorsteher in Bad Segeberg. Beide Folkmusiker sind auf Konserven verewigt. Klaus-Dietrich Brömmer auf der CD Jungfernflug von der Gruppe Jan Flattermann. Klaus Knütter auf 3 Langspielplatten und einer CD Folk Train Going On, sowie auf der vom Kulturkontor herausgegebenen CD Noten aus Bad Segeberg. Oh.

Gerade sang Klaus-Dietrich Brömmer von der Gruppe Jan Flattermann den Cock of the North. Der Song Cock of the North wurde durch Martin Wynham Reid in den 70er Jahren des letzten Jahrhunderts populär. Damals hieß der Song The Sailor Home from the Sea. Es folgt Bitter Kalt, wer jetzig Zeiten leben will. Wieder gesungen von Jan Flattermann. Im Text aus dem 17. Jahrhundert heißt es: Wer jetzig Zeiten leben will, muss haben ein tapferes Herze. Es seien der argen Feinde so viel, bereiten ihm groß Schmerze. Das 17. Jahrhundert war das Jahrhundert in unserer europäischen Geschichte, in dem der 30-jährige Krieg wütete. Wenn ich das in der Schule richtig gelernt habe, sind damals ein Drittel der Bevölkerung umgekommen. In Bad Segeberg wurde dabei die Siegesburg auf dem Kalkberg zerstört.

What will you do? Fragte gerade die Gruppe Jan Flattermann auf ihrem Jungfernflug 2005. Klaus-Dietrich Brömmer hatte dazu schon lange vorher eine Antwort. Er gründete mit Freunden im Jahr 2000 den Vorclub Segeberg und übernahm auch dessen Vorsitz. Der Vorclub Segeberg holte zu Brömmis Zeiten regelmäßig Vorkonzerte in die Tribüne auf dem Landesturnierplatz von Bad Segeberg. Der Vorclub war und ist auch Mitglied der Landesarbeitsgemeinschaft Vork. Die LRG Vork bietet auf Landesebene Vork-Gruppen eine Plattform zur Präsentation und einen gut gepflegten Veranstaltungskalender. Außerdem gibt die LRG Vork ein Mitteilungsblatt heraus, die Vork-Post. Die Vork-Post erscheint alle 2 Monate, mindestens aber 5-mal im Jahr. Es folgt der Wild Rover von den Flattermännern.

Whisky in the Jar wurde von den Dubliners gesungen. Auf Landesebene will die LAG Fork das Interesse in Schleswig-Holstein an traditioneller Musik erhalten und beleben. Denn es gibt eine weitaus größere Vielfalt an Folkmusik, als die Massenmedien verbreiten. Die LAG Fork setzt sich daher mit vielen Projekten und Publikationen für die Folkmusik ein. Unter anderem unterstützt sie das Möllner Folkfest und das alljährliche Folktreffen auf dem Jugendhof Scheersberg. Außerdem ist die LAG Fork Gesellschafter der gemeinnützigen GmbH für die Ausrichtung des Festivals Fork Baltica. Und nun der Song For Ireland von den Dubliners. Wow.

Will the Circle be Unbroken? Fragte schon vor Jahren die Gruppe Fork Train. Denn one by one their seats were emptied. One by one they went away. Das gilt zumindest für die beiden großen Fork-Dampfmacher und Nachtschwärmer hier in Bad Segeberg, Klaus Knütter und Klaus-Dietrich Brömmer. Deren Family is parted. Aber es gibt Grund zur Hoffnung, wenigstens im Fork. Zwar werden die Gruppen Jan Flattermann und die Nachfolgeband von Fork Train, Open Mind, nicht bei der LAG Fork aufgelistet. Aber es gibt noch Aktivitäten. So trat Open Mind um Wolf Rüdiger Malon erst im März dieses Jahres im kleinen Theater Wahlstedt zu einem Benefizkonzert an. Und der Folkclub Segeberg um Jens-Erich Lange hatte im November letzten Jahres die Folkgrößen Brian McNeil und The Drones and Bellows zu Gast. Wie gewohnt in der Tribüne am Landesturnierplatz in Bad Segeberg.

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1: Johnny, I Hardly Knew You ist eine irische Antikriegsballade und war die Grundlage für das amerikanische Lied When Johnny Comes Marching Home. When Johnny Comes Marching Home wurde 1863 veröffentlicht. Dennoch wird angenommen, dass das Lied früher, das heißt im frühen 19. Jahrhundert entstanden ist, als irische Soldaten in der britischen East India Company dienten. Das Lied bezieht sich auf Söldner aus Ettie, County Kildare, die in Saloon dienten. Saloon ist eine Bezeichnung für Ceylon, heute Sri Lanka.
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Ride On sang 2005 die Gruppe Jan Flattermann in Bad Segeberg. Mit dabei war außer Klaus-Dietrich Brömmer auch noch Detlef Dresen, Lothar Kullack und Jens-Erich Lange vom Four Club. Detlef Dresen hat sich in diesem Jahr in Bad Segeberg einen ganz besonderen Namen gemacht. Er war die Lokomotive für ein Volksmusikfest ganz besonderer Art. Am 8. Juni sang von morgens bis abends die ganze Stadt Bad Segeberg mit. Bei Kinder- und Volksliedern, Hits und Oldies, Rock und Pop, Gospels und Shanties, Blues und Jazz, Oper und Kabarett und natürlich Folk, sofern die Musikbeiträge Folkmusik waren. Detlef Dresen verdanken wir nicht nur dieses große, bislang einmalige Volksmusikfest in Bad Segeberg, sondern auch die CD von Jan Flattermann. Außerdem ist Detlef Dresen Autor und Herausgeber vom Buch Singmantow. Es ist das erste Buch mit norddeutschem Folk in Großdruck. 116 der beliebtesten Volkslieder aus Norddeutschland sind darin zu finden, davon 15% auf Plattdeutsch. Doch mitsingen konnten alle bei Segeberg singt, auch ohne Buch oder Noten.

Die älteste bekannte Version der Ballade Brennan on the Moor stammt aus dem Jahr 1859. Danach breitete sie sich in verschiedenen Versionen in Irland, Großbritannien und noch weiter aus. Seit 1944 ist sie als Bonustrack auf dem Album The Wayfaring Stranger von Bert Ives zu finden und seit 2005 auf der CD Jungfernflug von Jan Flattermann. 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Auch der NDR hat einen regelmäßigen Folk-Sendeplatz. Sonntags ab 23 Uhr sendet NDR Info Radio Globo. 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Und in Lübeck in der Engelsgrube gibt es im IF am ersten Samstag im Monat ab 21 Uhr eine Irish Folk-Session. Und das live.

zum Schluss unserer heutigen Sendung Fork in Memory of Klaus-Dietrich Brömmer und Klaus Knütter noch drei Hinweise auf die weite Welt des Fork. Bei eBay ist Ende Juni die CD Fork Train Going On angeboten worden. Von einem Anbieter aus USA, Kansas. Und in Madrid hat sich eine Gruppe Eulian gegründet. Eulian macht instrumentalen Atlantik-Fork. Eulian hat im letzten Jahr ihr erstes Album herausgebracht und das Video Fork Train. Das ist auf YouTube eingestellt. Kürzlich lief im Cineplanet 5 in Bad Segeberg die Vorschau auf den Dokumentarfilm Sound of Heimat – Deutschland singt. In dem musikalischen Roadmovie entdeckt der neuseeländische Musiker Haydn Chris Holm die Spuren deutscher Volksmusik. Quer durch Deutschland.

Verantwortlich für die zuletzt gehörte Sendung, eine Wiederholung vom 1. Juli 2013, war Margret Bonin, Raps-Redaktion im Radio Bad Segeberg.

0: Danke.
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4: Da sind wir wieder mit der Sendung, wo wir alle drei zu Wort kommen. Christian Meyer, Carsten Vollbehr und meine Wenigkeit Martin Schmeling. Und wir präsentieren euch die besten Hits aus unserem Kindheits- und Jugendjahrzehnt. Wir beginnen mit Platz 160, Dave Stewart und It's My Party.

Welch ein großartiger Song von Whitney Houston. Und ich habe immer noch diese Bilder im Kopf, als Steffi Graf olympisches Gold im Tennis gewann, als Katrin Krabbe über 100 Meter zu Gold sprintete oder aber Albatros Michael Groß über 200 Meter Schmetterling siegte. One Moment in Time. Dieses Lied wurde geschrieben von Albert Hammond und John Battis anlässlich der Olympischen Spiele 1988 in Seoul. Und bei uns landet das Stück auf Platz 159. Einen Platz höher mal wieder ein Werk des britischen Produzententrios Stock Aitken and Waterman. Mel und Kim waren sehr erfolgreiche Schwestern. Leider erkrankte Melanie in jungen Jahren an Krebs und starb schon mit 23 Jahren. Hier nun einer der großen Hits von Mel und Kim. Hier ist Showing Out auf Platz 158.

Das war die beliebteste Südfruchtmargarine der 80er auf Platz 157. Das Damentrio Bananarama hat 1986 den Shocking Blue Klassiker Venus gecovert. Das Original klang so. Mit der Coverversion schafften Bananarama 1986 dann auch endlich ihren internationalen Durchbruch und Venus stieg in die US-Billboard-Charts ein und sie erreichten dort Platz 1. Auf dem nächsten Platz gibt es endlich mal wieder handgemachte Musik in einer Mischung aus Pop, Rock sowie einer Melodieführung, die so ein bisschen an den guten alten Motown-Sound erinnert. Eine Mischung, die mir schon in den 80ern sehr gut gefallen hat. In dem Lied geht es um einen Heranwachsenden, der sich in ein Mädchen verliebt hat. Sie jedoch erwidert seine Zuneigung nicht. Das belgische Pop-Rock-Duo Soul Sister hatte mit unserem Platz 156 im Jahr 1988 ihren größten Hit. Alle anderen Songs fanden weitestgehend nur in Deutschland Beachtung. Jetzt für euch auf Platz 156 Soul Sister mit The Way to Your Heart.

die britische Popgruppe Frankie Goes to Hollywood aus dem Jahr 1986 mit Rage Hard, unser Platz 155. Weiter geht es mit drei Brüdern aus Martinique, die in den 70er Jahren in Frankreich zunächst unter dem Namen Martinique Express auftraten. Der Produzent von Ottawa nahm sie dann unter Vertrag und machte sie mit Kuba und Ooh What a Life über die Landesgrenzen hinaus bekannt. Die Gibson Brothers machten mit 70er Jahre Disco-Elementen auch 1980 noch Party- und Stimmungsmusik und spielten sich mit diesem Song international in die Top 10. Bei uns auf Platz 154 unsere Hitparade mit ihrem Hit. Yeah.

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Schon 1969 gründete Sänger und Songwriter Errol Brown seine Band Hot Chocolate. Doch so richtig durchgestartet sind sie erst Mitte der 70er und auch in den 80ern hatten sie noch einige Erfolge, so zum Beispiel diesen hier. Nicht in den Top 666 platziert, aber der, den ihr eben in voller Länge gehört habt, No Doubt About It, der liegt in unserer Hitparade auf Platz 153. Es geht weiter mit Filmmusik. Lee Mal war zunächst als Sänger der Band Kajagoogoo bekannt. Too Shy war ihr großer Hit aus 1983. Doch es kam zu Streit in der Band und so machte Lee Mal solo weiter. Und es kam zu einer Zusammenarbeit mit Giorgio Moroder und mit ihm entstand der Titelsong zu dem Film Die unendliche Geschichte. Hier ist Platz 152, Lee Mal und Neverending Story.

Americanos von Holly Johnson auf Platz 151. Mit Frankie Goes to Hollywood hatte der britische Musiker, Autor und Künstler in Mitte der 80er sehr große Erfolge. Leider gab es ab 1987 große Differenzen zwischen Holly Johnson und dem Rest der Band. Das war der Grund für die Solokarriere von Holly Johnson. Sein Debütalbum Blast aus dem Jahr 1989 enthält noch einen weiteren großen Hit, nämlich Love Train. Es gab noch zwei weitere Single-Auskopplungen, diese trafen aber nicht den Geschmack des deutschen Publikums. Dem Publikum auf fast der ganzen Welt gefiel aber die Musik eines deutschen Popduos aus Tötensen und Koblenz. Wobei jeder sagt, er mag sie nicht, aber irgendwie hat dann doch wohl jemand die Platten gekauft. Mit immer identischen Harmonien und fast immer in G- und D-Dur oder auch mal in F-Moll. Mehr möchte ich über dieses Duo nicht sagen, außer dass ich jetzt den Platz 150 Modern Talking mit Atlantis is Calling aufliegen habe.

Wie ist denn das auf Platz 149 gekommen? Hazy Fantasy mit John Wayne is Big Leggy. Ich muss zugeben, ich habe den Titel 1982 wirklich nicht wahrgenommen, aber ich war damals ja auch erst 10 Jahre alt. Weiter geht es mit Kaja Gugu und Too Shy aus 1983. Sowas haben meine Klassenkameraden noch eher mal auf dem Walkman gehabt. Später hat Rio Reiser diesen Titel auch nochmal gecovert, vielleicht ist er mir deswegen auch ein bisschen besser im Gedächtnis. Unser Platz 148 und damit verabschieden wir uns wieder von euch. Carsten Vollbier, Christian Meyer und Martin Schmeling sagen ciao und hören euch nächste Woche mit diesen Songs in der teuflischen Hitparade auf dieser Welle wieder.

Da wir gleich noch ein bisschen Zeit haben, gibt es hinterher noch was aus der Reihe, was es nicht in die Top 666 geschafft hat. Ich sehe da in der Playlist einen Klaus Lage mit Faust auf Faust. Ich wünsche euch alles Gute. Tschüssikowski, bis Danimanski.

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Ja, moin moin, liebe Hörer, willkommen wieder bei Mepistides Rock Back the Clock beim offenen Kanal Schleswig-Holstein. Da sind wir wieder mit der Musik von damals, zum Beispiel eben bei Bonanza mit Little Joe und so weiter. Ja, das waren noch Zeiten. Jetzt wollen wir mal weitergehen zu dem Bluesmann Muddy Waters. Bei der vorigen Sendung von Rock Back the Clock.

Danke, Matti Wortes. Eigentlich heißt Matti ja Mr. Morganfield, aber da er an einem Seitenarm in einem Dörfchen beim Mississippi River aufwuchs und er als kleine Emma da im Matsch spielte, im Matt, das heißt ja eigentlich so Matsch oder so ähnlich, hat dann Oma gesagt, er wäre jetzt ja also ein Matt. Ja, Matti. Matti Wortes war also ein Junge, der sich früh dreckig und schmutzig machte. Das nur mal so nebenbei. Und nun heißt die nächste Nummer von Tom Jones, Sally Success. Ja, so heißt der Titel. Und die wird jetzt aufgelegt, diese Scheibe, mit Tom Jones und neben ihm den Jules Holland. Dieser Mann, der nicht nur eine Band hätte oder ein Orchester, sondern ein Rhythm and Blues Orchester. Und das beides zusammen hört sich so an. Platte.

Ja, danke, Tom Jones. Wir hier bei Rock Back the Clock leben ja in erster Linie von diesen Oldies but Goldies, also Musik der 50er und 60er Jahre. Daher gehen wir jetzt mal zurück ins Jahr 58. Da kam auf den Schallplattenmarkt eine Schallplatte von Frank Triolo und bekam den Titel Ice Cream Baby. Und die geht so.

Ja, Eiscreme Baby. Das Wetter ist nun nicht so, dass man lechzt nach Eiscreme. Aber in Noten verpackt war das schon ganz schön eben. Jetzt wollen wir uns mal dem Titel Perfidia zuwenden. Eine Instrumentalnummer, seinerzeit sehr schön gebracht von The Ventures. Aber eine andere Instrumentalgruppe, also nicht die Ventures, sondern diese Shadows, diese Begleitband von Cliff Richard früher, die brachten das Perfidia-Stück auch mal raus. Und von denen hört sich das so an.

Ja, damit waren wir in den 50er Jahren. Und wir gehen jetzt ein Jahrzehnt weiter und begeben uns in die 60er Jahre. Und dann sind wir dabei, einen Oldschool- and Backtrack aufzulegen mit den Sensations. Und da heißt es Let Me In. Dann lassen wir ihn mal rein und Platte ab.

Jetzt wollen wir uns mal einen kernigen Blues anhören, liebe Hörer. Und da gibt es einen Musiker, der heißt Jimmy Vaughan. Er mit seiner Band wollen mal die Strecke abwandern in Mississippi, wo deren Idol Jimmy Reed seinerzeit immer längs war. Also sie tippeln nochmal diese Strecke ab von Jimmy Reed und nennen den ganzen Song Jimmy Reed Highway. Und der wollen jetzt mal starten.

Ja, er hat gut lachen. Ich kann ihn verstehen. Und was haben wir eben gelernt? Der Jimmy Reed Highway befindet sich in Louisiana. Ja, nicht in Mississippi und so weiter. Und dann, wenn es so ist, dann würde ich auch gerne den Bill Blacks Combo Highway mal längs tippeln. Aber was nicht geht, das geht nicht. Jetzt wollen wir mal sehen, was wir als nächstes hier haben. Und da haben wir mal wieder einen Boogie Woogie. Und der ist von wem? Der ist von Eugene Smith. Und den fiel nichts anderes ein, den Boogie irgendwie zu nennen, und nenne ihn einfach Eugenes Boogie Woogie. Und dann wollen wir mal horchen, was da alles so losgeht.

das ist ja schmissige Musik. Jetzt denken wir mal an Elvis Pelvis. Elvis geboren in Tupelo, Mississippi. Da war ich übrigens auch mal. Elvis wegen natürlich. Aber aufgewachsen und berühmt geworden ist er in Memphis, Tennessee. Und dort auch leider verstorben in Memphis, Tennessee. Das Stück Memphis hat seinerzeit mal geschrieben der Chuck Berry. Und Elvis singt jetzt mal persönlich dieses Stück Memphis, seine ehemaligen Heimatstadt. Also ein Blick zurück.

Ja, das Stück Memphis wurde gecovert noch und nöcher. Jeder hing sich an den Erfolg ran. So kam das Stück auch mal raus als Instrumentalstück. Und das haben mal geschafft The Surf Dogs, so heißen die. Und das hört sich so an.

Ja. Gut gemacht, Leute. Jetzt kommt einer, den muss man sich aber auch mal merken. Es ist ein besonderer Mann mit einer ganz besonderen Stimme. Den erkennt man, wenn man ihn mal gehört hat, immer wieder. Er heißt Jimmy Beasley. Und er sang 1957 diese Nummer, die da heißt Moonlight Bay. Die gab's, glaube ich, auch mal von Tab Hunter, so hieß der Sänger. Also, Jimmy Beasley mit Moonlight Bay 1957.

Ja, jetzt wollen wir mal uns anhören den Untouchable Sound of Bill Blecks Combo. Das ist der unvergleichliche Klang der Bill Blecks Combo. Die Bill Blecks Combo kommt aus Memphis. Da sind wir wieder in dieser Traumstadt am Mississippi River. Und da wurden all die Schallplatten produziert im High-Record-Studio. Dieses Gebäude war früher mal ein Theater. Das Royal Theater. Ja, das Royal Theater. Und nun haben die mal einen Twist komponiert, die Bill Blecks Combo. Und den Twist nannten die dann irgendwie, die kamen auf keinen besseren Titel, auf Royal Twist. Daher weht der Wind. Und daher wollen wir uns das jetzt mal anhören.

0: Ja, Bill Blacks Combo. Bill war in der Anfangszeit von Elvis Presley mit Scotty Moore, mit zusammen Elvis und Scotty Moore und auf der Bühne, und das Instrument, welches Bill Black neben Elvis bediente, war dieser Stand-Up-Bass, dieser große, hoch aufragende Bass auf der Bühne. Der Eigner dieser Bass von Bill Black ist dieses Mal jene Zeit die Frau von Paul McCartney. Ja, so war das. Und dieser Bass, der klingt so toll und den hat er so bedient. Und dann hat die Zusammenarbeit mit Elvis und Bill Black und Scotty Moore nicht mehr so sehr hingehauen. Die haben sich getrennt und der Bill dachte, dem bilde ich meine eigene Band. Aber er hat keine Band gegründet, sondern eine Combo. Und das war die Bill Blacks Combo, die wir eben hören konnten. Jetzt geht's weiter mit Will Bradley. Der singt uns Down the Road a Piece. Und wenn der Bradley Down the Road a Piece gleich singt, dann werden Sie merken, wie cool ist der Kerl denn. Das hört sich ja echt geil an. Und ich will Sie auch nicht voll gespannt. Ich lege das jetzt mal hier aus. Starte mal das Ding. Down the Road a Piece. Ganz toll gesungen.
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Ja, danke schön. Wir hatten vorhin doch hören können, eine Band, die besang den Jimmy Reed Highway. Jimmy Reed, diesen Bluesmann, höchste Qualität, kann man sagen. Jetzt wollen wir aber nicht um den Brei reden und über ihn reden. Wir lassen ihn reden, höchstpersönlich, den Jimmy Reed mit dem Stück I am the man down there. Und das geht so.

Der astreine Blues. Jetzt wollen wir mal schnacken über Freddy. Nein, den werden wir heute nicht hier bei Rock Back the Clock auflegen, sondern wir werden uns erinnern, dass Freddy Massing sang dieses Lied. Sie hieß Mary Ann und war sein Schiff. Erhielt er die Treue, was keine Begriff. Es gab so viele Schiffe, so schön und groß und so weiter und so fort. Aber das Stück wurde vom Original mal nach Deutschland übertragen. Das Original kam dann früher 1955, also sehr, sehr lange her, von Tennessee Annie Ford. Der hat es gesungen und er schaffte damit Platz 1. Und das Stück hieß früher drüben 16 Tons.

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1: Liebe Hörer, jetzt geht's weiter mit diesem Mann, mit diesen schönen Melodien. Der heißt doch Mr. Eckerberg. Der hat doch Musik gemacht mit diesen Klarinetten und das kam so schön an. Und so schön wollen wir das jetzt mal weitermachen mit dem Titel von ihm, Stranger on the Shore.

Richtig schön. Erinnert mich an meine Zeit früher in Kiel. Da habe ich das Lied auch immer meiner Frau Vera vorgespielt. Da war ich immer ein bisschen runter mit den Nerven, weil ich denn meine Frau in Kiel-Wiek verlassen musste, wieder nach Lütjenburg in die Schildkaserne. Und ich wollte doch so gerne bei ihr bleiben. Ja. Man muss schon was durchmachen. Jetzt wollen wir nicht nach Kiel-Wiek, sondern nach New Orleans. Und da kam er her, der Fats Domino. Er, dort geboren, nie weggezogen, immer geblieben, bis zum Schluss, als er verstarb. Fats Domino aus New Orleans mit der Nummer, die heißt Don't You Know I Love You. Ja, dann wollen wir mal die Antwort wissen.

Ja, liebe Hörer, das war's für heute im Juni 2026. Ich bin wieder für Sie da. Einmal kommenden Montag als Wiederholung dieser heutigen Sendung. Und dann bin ich wieder am dritten Montag im Monat Juli wieder für Sie da. Das ist genau am 20.07.26. Bis dahin, alles Gute. Bleiben Sie gesund und mir treu, Ihrem Memphis Dieter mit Rock Back the Club.

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